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2: Hallo und herzlich willkommen zur 31. Folge des Kulturkaffeekranzes. Ich bin Jana.
3: Und ich bin Julia.
2: Schön, dass ihr wieder mit dabei seid.
3: Wir haben wieder jede Menge super spannende Kulturtipps für euch, die euch den Februar ein bisschen versüßen werden. Bei ja hoffentlich nicht ganz so kalten Temperaturen, wir werden sehen. Außerdem haben wir auch in Folge 31 wieder super spannende InterviewpartnerInnen dabei. Und zwar diesmal gleich zwei davon. Auch eine Premiere bei uns, glaube ich, im Podcast mit gleich zwei Gästen. Und zwar sind es Justin und Sandra. Die beiden arbeiten an der VHS, der Volkshochschule in Karlsruhe. Und das passt perfekt in unsere Reihe Kultur zum Mitmachen. Denn da kann man auf jeden Fall mitmachen, was das Zeug hält, für jeden Geschmack und ganz besonders natürlich auch im Kulturbereich. Also seid gespannt und wir legen auch gleich los.
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2: Ja, hallo Justin, hallo Sandra, schön, dass wir uns heute hier zusammengefunden haben.
5: Hallo.
6: Hallo.
3: Ihr beiden arbeitet an der VHS. Was macht ihr denn da so?
5: Ja, mein Name ist Justin Graf. Ich bin 29 Jahre alt und seit ungefähr 3 Jahren bei der VHS als Fachbereichsleiter Gesundheit. Ich bin im Prinzip für die inhaltliche Entwicklung von diesem Fachbereich, von dieser Sparte zuständig. Zusätzlich noch für den Bereich Kochen und Ernährung.
6: Mein Name ist Sandra Müller-Bundenbruch und ich bin Fachbereichsleitung für Kultur an der Volkshochschule und zwar für den Bereich Kunst für Erwachsene, aber auch für Kinder. Also die frühe Jugendkunstschule fällt in meinen Bereich und ich bin seit 2012 an der Volkshochschule, tatsächlich erst als Dozentin seit 2009 und dann seit 2012 als Fachbereichsleitung. Ähnlich wie der Justin es gesagt hat, also ich kümmere mich darum, was in dem Kulturbereich an neuen Angeboten kommt. Ich verwalte das, ich suche Dozenten und gestalte das Programm mit.
3: Was ist denn die VHS überhaupt? Vielleicht kennen einige unserer HörerInnen die ja auch noch gar nicht.
5: Ja, die VHS ist nach dem KIT in Karlsruhe die zweitgrößte Bildungseinrichtung. Unser Ziel ist es, Bildung und Kultur für alle zugänglich zu machen und unser breites Spektrum an Kursen und Angeboten jedem auch bieten zu können. Es soll auf die Bedürfnisse der Gemeinschaft im Prinzip zugeschnitten sein. Wir haben da Angebote aus den Sparten eben von Gesundheit und Ernährung, wofür ich zuständig bin, aber auch Politik, Beruf, Psychologie, Verbraucherbildung. Natürlich auch sehr bekannt und sehr groß ist der Sprachenbereich. Wir haben aber auch Naturkurse oder Angebote für Kinder und, Klammer auf, Werdende, Klammer zu, Eltern. Aber es ist natürlich auch möglich, Schulabschlüsse zum Beispiel nachzuholen oder auch Bildungsurlaub bei uns zu machen. Unter anderem haben wir dann auch noch den Bereich Kultur, über den dann die Sandra mehr erzählen kann.
6: Viele Leute kennen VHS sicherlich, weil es, ich würde mal sagen, in jeder Stadt, in jeder Gemeinde eigentlich eine Volkshochschule gibt oder zumindest einen Verbund, in den das gehört. Das heißt, Volkshochschulen sind etwas, was es seit über 100 Jahren mittlerweile gibt. Und Ziel der Volkshochschulen ist es, wie Justin auch schon gesagt hat, Bildung für alle. Es sind alle Altersklassen willkommen, es sind alle Bildungsniveaus willkommen und ganz wichtig ist, wir sind ein Ort der Begegnung. Das steht immer mit im Zentrum, dass die Menschen zueinander kommen, sich miteinander auch austauschen können und gemeinsam Bildung genießen, Weiterbildung genießen und dieses lebenslange Lernen umsetzen können.
3: Willst du vielleicht noch mal ein bisschen drauf eingehen, was ihr denn so im Bereich Kultur besonders anbietet?
6: Also dazu muss man sagen, dass die Grundidee von Volkshochschulen immer politische und kulturelle Bildung war. Also mittlerweile ist unser Sprachenbereich natürlich etwas, wofür uns viele kennen. Aber tatsächlich ist das mal die Grundidee gewesen, dass Menschen den Zugang zu kultureller und politischer Bildung jederzeit haben. Und deshalb ist der Kulturbereich auch ja immer so ein bisschen Aushängeschild. Und manche Sachen müssen da immer sein oder sollten da immer sein. Zum Beispiel ein VHS-Chor, in dem Menschen die Möglichkeit haben, zusammen zu singen. Ein Orchester, was wir haben, aber auch Kulturveranstaltungen an einem Abend. Kooperationen, wie zum Beispiel mit der Deutsch-Italienischen Gesellschaft, wo man Liederabende macht. Man kann bei uns natürlich zeichnen lernen, malen lernen. Man kann was tanzen lernen. Also der Tanz gehört auch in meinen Bereich. Man kann, wie gesagt, singen, Instrumente lernen. Also alles rund um Kultur. Ganz wichtig ist, wir haben keinen Einzelunterricht. Also es ist immer Kultur in der Gruppe, um auch in den Austausch zu gehen. Ganz neu werden wir jetzt was haben ab März. Ein Kultursalon, wo die Leute eben auch ja mal wieder miteinander über bestimmte Themen reden sollen, wo gar nicht so sehr das Referieren von vorne im Vordergrund steht, sondern ein Impuls kommt und dann die Leute miteinander ins Gespräch kommen sollen, so wie eigentlich ja die Auseinandersetzung mit Kultur gedacht ist, wofür auch Museen früher mal gedacht waren. Man trifft sich im Rahmen der Kultur und ja, diskutiert, sagen wir mal, über Gott und die Welt.
4: Das klingt super breit und auf jeden Fall so, als kann da jeder und jede irgendwas finden, was Spaß macht. Habt ihr vielleicht so persönlich ein bestimmtes Highlight oder irgendwas besonders Tolles, was ihr schon erlebt habt?
6: Ich hatte letztes Jahr, sag ich jetzt mal, ein ziemlich tolles Jahr, weil ich hatte das Kunstcamp Baden-Württemberg in den Pfingstferien bei uns an der VHS. Das Kunstcamp Baden-Württemberg ist vom Jugendkunstschulverband, der in Stuttgart sitzt, initiiert. Und da kommen Jugendliche zwischen 14 und 21 aus ganz Baden-Württemberg und können eine Woche lang kostenfrei Kunst machen. Was für uns ganz toll war, und der Justin war auch beteiligt, die haben bei uns geschlafen und das gab es noch nie, eine VHS, die sozusagen auch Übernachtungsmöglichkeiten bietet. Und es war mal etwas ganz Neues, ich glaube, fürs ganze Haus. Für mich war es eine tolle Erfahrung, junge Menschen zu sehen, die so großes Interesse an Kultur haben, aber natürlich auch junge Menschen in der Pubertät sind und mit denen man dann auch so seine Herausforderungen hatte. Es war eine interessante und lustige Woche. Das war eins meiner Highlights. Und das andere war gegen Ende des Jahres unser Familientag zum Thema Demokratie. Beim Familientag ist die Elternbildung mit im Zentrum, aber auch, dass Kinder und Jugendliche unser Programm kennenlernen und das Thema Demokratie nicht als Herrschaftsform, sondern eben ja als gelebte, als Gesellschaftsform. Wie kann das in der Familie gelingen? Also Erziehung demokratisch, aber auch, ja, wenn in der Pubertät der eigenen Kinder vielleicht die Frage aufkommt, wie viel Beteiligung habe ich in der Familie, also sich über sowas auseinanderzusetzen. Und dabei ist auch in ganz demokratischer Weise schöne Kunst entstanden von den Jugendlichen, die wir demnächst auch bei uns im Haus präsentieren werden. Das waren so meine beiden Highlights.
5: Also das Kunstcamp war definitiv auch eins meiner Highlights. War spannend, mit so jungen Künstlern, Künstlerinnen zusammenzuarbeiten. Für mich sind die Kochkurse, die ich anbiete und natürlich auch immer mal wieder hospitiere, immer ein Highlight, als Teilnehmer dabei zu sein. Da entsteht immer eine ganz interessante Gruppendynamik. Also man kocht ja mit mehreren Leuten an einer Insel, bereitet sein Essen ja entsprechend zusammen zu, was man dann als Abschluss von so einem Kochkurs isst. Und es ist immer interessant, einfach neue Blickwinkel auf bestimmte Sachen und Themen zu bekommen, über die man dann in den Zusammenhängen diskutiert, was für mich immer sehr inspirierend ist. Das kann ich jedem nur empfehlen.
4: Klingt auf jeden Fall total spannend und auch super schön. Beim Campusradio liegt natürlich immer die Frage nahe, gibt es denn an der VHS auch ein spezielles Angebot für Studierende?
5: Also ein ganz konkret auf Studenten zugeschnittenes Angebot haben wir eigentlich nicht. Wie wir ja vorhin schon gesagt haben, ist die VHS ja für alle da. Was wir aber für Studenten haben, ist ein Studentenrabatt. Das sind 20% auf den Kurspreis, den wir ausgeschrieben haben. Dafür ist es ja wie überall sonst auch üblich, dass man einfach seine Immatrikulationsbescheinigung bei uns hochlädt und dann kann man in den Genuss von diesen 20% kommen.
4: Sehr schön. Wenn wir jetzt jemand Lust bekommen hat, sich für einen Kurs anzumelden oder einfach mal schauen will, was es so gibt, wo finde ich denn das? Wie melde ich mich da an? Gibt es da so einen Jahresstart oder sowas?
6: Also Jahresstart, sowas gab es früher mal, ganz früher, da kann sich keiner der Studenten dran erinnern, das ist eher so meine Altersklasse. Wir haben Trimester mittlerweile, das heißt, wir starten Mitte, Ende Januar und dann geht es eben so weiter. Auch eine agile Planung, das heißt, man kann sich im Prinzip jederzeit auf unserer Website informieren, vhs-karlsruhe.de. Und da gibt es immer Kurse, wo man auch mitten im Trimester irgendwo nochmal was Neues findet und einsteigen kann. Es hat sich ein bisschen durch die Corona-Pandemie natürlich ergeben, dass auch die Kursformate nicht mehr vielleicht 16 Termine am Stück sind, sondern eher 6er-Blöcke, sodass man gar nicht lange warten muss, wenn man sich jetzt entscheidet, ich möchte jetzt mal wieder einen Tanzkurs machen oder einen Sprachkurs oder ich möchte eben einen Kochkurs machen. Und da kann ich dem Justin wirklich nur beipflichten. Also die Kochkurse, die ich jetzt als Teilnehmer mitgemacht habe, da war ich die älteste Person. Ich bin Ende 40 und es waren sehr viele junge Menschen da und das ist eigentlich toll. Und was mir da aufgefallen ist, dass manche junge Menschen, die alleine gekommen sind, weil sie gesagt haben, sie sind neu in Karlsruhe und möchten gerne Kontakte knüpfen. Und für sowas ist das natürlich toll. Und da lohnt es sich jederzeit einfach zu schauen, was haben wir und wo kann man einfach vielleicht auch mal reinschnuppern. Also ich habe jetzt zum Beispiel Ende Februar auch noch einen Tanztag, wo man einfach mal 2 Stunden gucken kann, was gefällt mir eigentlich. Und dann kann man sich immer noch entscheiden. Also das Anmelden ist ganz unkompliziert.
4: Habt ihr irgendwas, was ihr noch erzählen wollt?
6: Also ich freue mich in diesem Jahr darauf, dass ich mit ein paar Kolleginnen auch aus dem Kulturbereich, weil ich mache das nicht alleine, sondern es gibt auch noch welche, die Musik, Literatur und Theater machen, etwas anbietet zu Jane Austen. Das ist wahrscheinlich vor allem den Literaturstudenten und Studentinnen bekannt, aber Jane Austen hat ja jetzt auch gerade, außer dass sie im 25. Jubiläum hat, auch deshalb so einen Hype wegen Bridgerton. Und da bieten wir im Spätfrühjahr bis zum Sommer ganz viele verschiedene Sachen an, zum Beispiel einen Nähkurs. Wir machen aber auch einen Literaturtag dazu, aber auch Schmuckherstellung. Und da freue ich mich, weil ich gespannt bin, welche Leute wir damit anziehen und wo sich jüngere und ältere Leute mischen. Ich glaube, das wird eine ganz schöne Sache. Und ansonsten haben wir auch noch einen Frauentag im Februar. Darauf freue ich mich auch schon, weil ich daran stark beteiligt sein werde. Das werden so, sehe ich gerade, meine Highlights des Jahres. Ja, ich kann einfach nur empfehlen, ich mache das auch manchmal. Ich buche mich in Kurse ein, wo ich denke, eigentlich habe ich damit gar nichts zu tun, um mal zu gucken. Vielleicht entdecke ich was Neues. Also ich habe vor ein paar Jahren da meine Japan-Liebe entdeckt, da hätte ich nie mit gerechnet. Und deshalb einfach mal ausprobieren und vielleicht gerade im stressigen Studienalltag einfach mal sich eine Insel zu suchen und zu sagen, ich mache mal was ganz anderes, was auch nichts mit meinem Studium zu tun hat, um mich zu entspannen.
5: Im Kochenbereich als Beispiel haben wir immer wieder interessante Kurse, zum Beispiel einen Bierbraukurs, bei dem es ja dann auch einfach um diese Hintergründe geht. Reinheitsgebot ist hier das Stichwort. Im Gesundheitsbereich ist die Bandbreite natürlich auch sehr groß. Also wir bieten immer wieder Kursstarts in bestimmten Yoga-Arten als Beispiel, von Vinyasa-Yoga über Ashtanga-Yoga. Hatha-Yoga ist natürlich sehr gefragt und sehr groß. Viele der Kurse sind natürlich auch zertifiziert, was bedeutet, man kann sich da sein Geld über die Krankenkasse zurückholen, sofern man an ausreichend Terminen teilgenommen hat. Aber das geht natürlich auch weiter über Qigong, Psychologie sind auch sehr interessante Themen dabei. Konfliktmanagement, sicherlich interessant. Resilienz könnte auch für gerade für Studenten interessant sein in stressigen Zeiten. Aber auch emotionale Intelligenz, die gefühlt heutzutage immer ein bisschen auf der Strecke bleibt. Aber auch Kurse zu Selbstwert, Selbstbewusstsein. Also da ein Highlight auszumachen, ist wahrscheinlich eher schwierig. Ich glaube, die Bandbreite an sich ist im Gesundheitsbereich wirklich das Beeindruckendste, würde ich sagen.
6: Vielleicht zum Abschluss ein Appell sozusagen, weil für Studierende ist nicht nur unser Programm interessant, sondern wenn man schon recht weit ist im Studium und vielleicht auch zu denen gehört, die irgendwann was mit Kindern und Jugendlichen zu tun haben wollen oder mit Unterrichten von Erwachsenen, dürfen die auch gerne mal auf unsere Website gucken, weil da steht immer was, wenn wir neue DozentInnen suchen. Und das suchen wir eigentlich regelmäßig, um unseren Teilnehmern auch Abwechslung bei den DozentInnen zu bieten. Deshalb auch da nicht scheuen, unsere Website einfach mal aufzurufen für eigene Kurse und die eigene Weiterbildung, aber vielleicht auch tatsächlich dafür, Teil dieser VHS zu werden, was gerade für alle, die irgendwann was mit dem Unterrichten zu tun haben werden, was eben nicht nur für Lehrer zutrifft, sondern auch für viele andere Berufsgruppen, ist das eigentlich ein sehr gutes Feld, weil da bieten wir dann auch an, dass man das auch wirklich lernt und weiß, wie geht man mit einer Gruppe um und wie macht man das. Also die VHS ist aus verschiedenen Gründen, glaube ich, für Studenten extrem interessant.
4: Ihr seht, ein Blick lohnt sich also auf jeden Fall unter www.vhs-karlsruhe.de. Vielen Dank euch beiden, dass ihr heute da wart.
6: Vielen Dank.
5: Ja, sehr gerne.
2: So, dann starten wir mal in unsere Tippsreihe. Ich starte mit dem ersten Kulturtipp für den Februar. Und zwar der Start der Let's Talk About Recht-Gesprächsreihe in der Stiftung Forum Recht ab dem 12.02. Im Februar startet die Stiftung Forum Recht in Karlsruhe eine spannende Gesprächsreihe mit dem Titel Let's Talk About Recht. Die Reihe setzt sich mit den wichtigsten Aspekten des Rechtsstaats auseinander und lädt dazu ein, in den Dialog zu treten. Am 12. Februar 2025 beginnt der erste Termin, bei dem Experten und Expertinnen mit dem Publikum über aktuelle rechtliche Fragestellungen sprechen werden. Die Stiftung Forum Recht verfolgt mit diese Reihe das Ziel, den Rechtsstaat greifbarer zu machen und das Verständnis für seine komplexen Mechanismen zu fördern. Für alle, die sich für Rechtspolitik, Rechtsstaatlichkeit und gesellschaftliche Themen interessieren, ist dies eine hervorragende Gelegenheit, sich aktiv auszutauschen und mehr über die Herausforderungen des Rechtsstaates in unserer Zeit zu erfahren. Die Veranstaltung ist nicht nur informativ, sondern auch eine Chance, mit Gleichgesinnten und Fachleuten in Kontakt zu kommen. Weitere Informationen zu der Veranstaltung findet ihr auf der Website Webseite der Stiftung. Es lohnt sich also, dabei zu sein und mitzudiskutieren. Die Seite der Stiftung lautet www.stiftung-forum-recht.de.
3: Bei meinem ersten Tipp weiter mit einer Ausstellung. Die gibt es ab 15. Februar im Stadtmuseum zu sehen. Wer da noch nie war, das ist im Prinz-Max-Palais. Und zwar gibt es dort einiges zu sehen unter dem Titel Filmstars in der Fächerstadt, die Bambi-Verleihungen in Karlsruhe. Wem das im Streaming-Zeitalter nicht mehr so ein Begriff ist, der Bambi war bzw. ist einer der bekanntesten Fernsehpreise. Und der wurde eben zeitweise in Karlsruhe verliehen, und zwar von 1955 bis 1964 und dann zum 50. Jubiläum 1998 auch nochmal ausnahmsweise. Und dazu gibt's eben super viel Material, mit dem man vielleicht gar nicht so rechnet. Also so richtige Filmpromis waren damals zu Gast in Karlsruhe mit rotem Teppich und ganz vielen AutogrammjägerInnen. Auf dem Marktplatz standen die dann rum oder vor der Schwarzwaldhalle, und zwar wirklich so Größen wie Sophia Loren oder Rock Hudson oder Heinz Rühmann, also wirklich die ganz großen Namen. Das Stadtmuseum hat da unter anderem auch eine Kampagne gestartet und ganz viele ZeitzeugInnen gesucht und KarlsruherInnen und Leute, die damals eben einfach vor Ort waren, befragt, wie ihre Erfahrungen so waren und was sie eben da alles noch von wissen von diesem Großevent. Und jetzt 2025 jährt sich das Ganze zum 70. Mal, und deshalb ist jetzt eben diese Ausstellung im Stadtmuseum zu sehen. Besonders cool natürlich auch, dass dieser Bambi, dieser berühmte, auch ganz speziell für Karlsruhe ist, denn der ist ein Objekt, das ja auch von der Karlsruher Majolika-Manufaktur produziert wurde erstmals. Das heißt also, der Bambi ist doppelt Karlsruhe-Thema. Ihr könnt euch die Ausstellung für 4 € oder ermäßigt 2 € im Prinz-Max-Palais anschauen. Besonderer Tipp, immer am Sonntagnachmittag gibt es auch eine Führung und man kann noch ein bisschen mehr Infos kriegen. Und es gibt auch ansonsten ein sehr spannendes Begleitprogramm. Ihr könnt euch zum Beispiel mittwochs und sonntags immer in der Kinemathek auch die Bambi-prämierten Filme anschauen. Mehr dazu erfahrt ihr unter www.stadtgeschichte.karlsruhe.de.
2: Komme ich jetzt zum dritten Tipp. Wie jedes Jahr findet dieses Jahr wieder die Messe Art Karlsruhe statt. Vom 20. bis zum 23. Februar 2025 öffnet die Art Karlsruhe ihre Tore und bringt die Kunstwelt nach Karlsruhe. Diese Messe ist auf jeden Fall ein Highlight für KunstliebhaberInnen und SammlerInnen und zeigt eine Vielfalt von Werken aus den Bereichen Malerei, Skulptur und Fotografie. Die Art Karlsruhe vereint namhafte Galerien, KünstlerInnen, Kunstinteressierte und bietet einen einzigartigen Blick auf aktuelle Trends und Klassiker der Kunstgeschichte. Für alle, die Kunst in ihrer ganzen Vielfalt erleben möchten, ist dies auf jeden Fall ein Muss. Ausgestellt werden unter anderem die Bereiche klassische Moderne, Kunst nach 1945, Gegenwartskunst, Skulpturen und natürlich die bekannte Museumsmeile. Und da gibt es ein spannendes Detail. Wir als Kultur in Karlsruhe sind wie immer mit einem Infostand auf der Museumsmeile vertreten. Also wir freuen uns auf jeden Fall, wenn ihr uns dort besucht im Laufe der Tage. Und wir begrüßen euch recht herzlich dann an unserem Stand, beantworten Fragen und freuen uns einfach auf spannende Gespräche über die Kulturlandschaft in Karlsruhe. Außerdem spannend ist auch ein Begleitprogramm von der UNESCO City of Media Arts innerhalb der Stadt Karlsruhe, also außerhalb vom Messegelände, wird es wieder das Kunstrauschen geben. Also ihr seht, an dem Wochenende von 20. bis 23. Februar ist super viel los in Karlsruhe, und besucht uns, besucht die Art Karlsruhe, besucht das Kunstrauschen. Ihr findet auf jeden Fall mehr Informationen unter www.art-karlsruhe.de oder auf der UNESCO City of Media Arts Seite. Wir freuen uns auf den Austausch.
3: Wenn ihr sowieso schon in Karlsruhe seid, dann gibt es praktisch für den gleichen Zeitraum, zumindest zu Beginn, auch noch einen zweiten Tipp, und zwar diesmal aus der Welt von Musik und Theater. Am Badischen Staatstheater findet nämlich ein weiteres absolutes Highlight der Spielzeit statt, nämlich die internationalen Händel-Festspiele vom 21. Februar bis dann zum 7. März allerdings. Das ist praktisch ein Meetup für die absoluten Größen der Opernszene, bietet aber eben nicht nur absolute Knaller und wirklich richtige Stars der Szene in den wirklich großen Opern, sondern auch eben eine ganz große Breite an Veranstaltungen, von klein bis groß, von klassische Oper bis hin zu ein bisschen unkonventionelleren Formaten. Ganz im Zentrum, kann man glaube ich sagen, steht in diesem Jahr die Zauberoper Rinaldo von Händel eben. Das ist eine Barockoper, die einfach ein super fulminantes Spektakel verspricht. Es gibt feuerspeiende Monster, es gibt paradiesisch blühende Zaubergärten. Also ihr könnt euch glaube ich auf eine tolle Ausstattung freuen und auf sehr, sehr, sehr viel zum Schauen und Wundern. Gleichzeitig gibt es auch eine Wiederaufnahme von Siroe, Re di Persia, was eben letztes Jahr die große neue Oper war. Das ist eher so ein Politkrimi, so ein bisschen im Game of Thrones-Look aufwartet. Und es gibt aber auch ganz viele neue, sonstige Aktionen. Es wird ein großes Festkonzert geben. Es gibt Crossover-Konzerte mit SängerInnen anderer Genres, die sich eben auch ein bisschen an Händel ranwagen. Es gibt erstmals auch einen Sängerwettstreit für Countertenöre. Das wurde jetzt dieses Jahr ganz neu eingeführt und sozusagen auch ein bisschen die Nachwuchsförderung, die da ins Zentrum gerückt wird. Und nicht zuletzt gibt es auch einen Geburtstagssalon für Georg Friedrich Händel. Der feiert nämlich immer im Zeitraum der Händel-Spiele Geburtstag. Und zwar im Palais Solms in diesem Jahr. Die Preise sind natürlich super verschieden. Da sind natürlich auch höherpreisige Opern dabei. Aber gerade für die Konzerte oder für die Geburtstagsparty, da gibt es auch immer mal für günstige Preise Tickets. Einiges ist wahrscheinlich schon ausverkauft, aber für viele Veranstaltungen gibt es auch noch Karten. Und dabei gibt es natürlich auch immer Studierabatte. Also schaut einfach mal rein unter www.staatstheater.karlsruhe.de.
2: Ein weiteres spannendes Kulturhighlight im Februar ist die neue Ausstellung in der Badischen Landesbibliothek. Ab dem 26. Februar wird die Ausstellung Wissen in Bildern, die bunte Welt der Sammelalben eröffnet. Sammelalben, ob für Briefmarken, Fotos oder Autogramme, sind mehr als nur Erinnerungsstücke. Sie erzählen Geschichten und vermitteln ein Stück Kulturgeschichte. In der Ausstellung wird gezeigt, wie sich Sammelalben im Laufe der Zeit entwickelt haben und welche Bedeutung sie für Wissensvermittlung und das persönliche Gedächtnis gespielt haben. Die Besucherinnen und Besucher der Ausstellung können in eine bunte Welt eintauchen und sich von der Vielfalt der Sammlungen und deren Geschichten verzaubern lassen. Ein besonderer Fokus liegt auf den Alben aus der Sammlung der Badischen Landesbibliothek, die auch viele historische Schätze enthält. Hört sich auf jeden Fall super spannend an. Die Ausstellung ist eine wunderbare Gelegenheit, über die Kunst des Sammelns mehr zu erfahren und die Bedeutung von Bildern als Wissensspeicher zu reflektieren. Wer sich für Kunstgeschichte und die Ästhetik des Sammelns interessiert, sollte die Ausstellung auf jeden Fall nicht verpassen. Mehr Informationen findet ihr unter www.blb-karlsruhe.de und das Ganze ist auf jeden Fall kostenlos.
3: Mein letzter Tipp, der bewegt sich sogar schon so ein kleines bisschen in den März. Wir sind nämlich direkt am 1. März und da gibt es einen Überraschungsbesuch. Und zwar sozusagen eine theatrale Überraschung von den Stupid Lovers. Die Stupid Lovers, das sind Nicole Erichsen und Gunther Lösel, also SchauspielerInnen, die sich ein ganz besonderes Konzept ausgedacht haben. Und zwar nennen sie das ein Pop-Up-Theater in einer fremden Umgebung. Das soll heißen, sie kommen in einen Raum, der eigentlich nicht ihr Theater ist. Und dort finden sie dann eben Kulissen und Requisiten und einfach so ein ganzes Setting vor, das eigentlich zu einem ganz anderen Theaterstück gehört. Und daraus zaubern sie dann eben was ganz Eigenes. Dieses Mal ist das ein Bühnenbild vom Jakobustheater im Theaterhaus, denn dort findet das Ganze statt. Wenn dann praktisch diese Überraschung stattfindet, dann kann man eben gespannt sein. Da gibt es natürlich absurde Situationen und Missverständnisse und alles, was eben so zu einem Überraschungsbesuch dazugehört. Das ein oder andere Geheimnis, das unfreiwilligerweise enthüllt wird. Und auch das Publikum wird dann gefragt sein. Denn weitere Überraschungen, auch für die Stupid Lovers selber, sind natürlich jederzeit möglich. Und man kann sich natürlich auch selbst einbringen und sich Sachen wünschen. Ihr könnt gespannt sein. Um 20 Uhr geht das Ganze los und Tickets bekommt ihr über das Jakobustheater bzw. über dessen Reservix-Konto. Und mehr erfahrt ihr auch unter www.stupidlovers.de.
2: So, das war's auch schon wieder von unserem Input. Wir hoffen, euch hat's gefallen. 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

0: Kohlmann mit Star Wars. Das war ein Musikwunsch von unserem heutigen Studiogast Anne Folger. Hallo Anne.
1: Hallo Nina, ich freue mich sehr hier zu sein. Danke für die Einladung.
0: Ja, gerne doch. Schön, dass du da bist. Anne, du hast Klavier, Kammermusik und Liedbegleitung an der Musikhochschule in Weimar, Paris und Freiburg studiert. Und wie man auch nachlesen kann, hast du dein Konzertexamen mit der Note 1,0 abgeschlossen. Und du bist auch Preisträgerin internationaler Klavierwettbewerbe und zahlreicher Jugendwettbewerbe. Wie bist du denn dann eigentlich zum Comedy gekommen?
1: Ich habe dann an der Freiburger Musikhochschule am Ende studiert und habe da Sänger begleitet. Und die hatten in der Opernschule Schauspielunterricht. Und das fand ich sehr interessant und habe da den Schauspiellehrer gefragt, ob ich nicht mal eine Runde mitspielen kann. Und so habe ich dann tatsächlich 4 Semester dort die Ausbildung mitgemacht und habe da so ein bisschen Blut geleckt. Und nach dem Studium ging es dann weiter. Dann war ich in verschiedenen Impro-Theater-Ensembles. Und da hat man dann ja überhaupt keine feste Rolle mehr, sondern spielt alles aus dem Stegreif. Und da habe ich gemerkt, dass mir das liegt und dass es mir wahnsinnig viel Spaß macht.
0: Okay, und diese Fähigkeit, die du dann sozusagen erlernt hast, die hast du dann auch bei dem Frauenduo Queens of Piano einspielen lassen können. Ihr habt jahrelang 2 Flügel auf der Bühne bespielt und habt eure eigenen Songs und Arrangements geschrieben und präsentiert. Ihr wart Kleinkunstpreisträger 2015 in Thüringen, habt sehr viele Konzerte gespielt, aber seit Anfang des Jahres gibt es bei dir ein Soloprogramm und zwar Selbstläufer. Was kann sich denn da der Zuhörer denn darunter vorstellen?
1: Also ich spiele eigene Kompositionen, ich habe ganz tolle Arrangements von Stücken, zum Beispiel von den Beatles. Dann schreibe ich kabarettistische Lieder über Alltagssituationen, was mir in der Gesellschaft auffällt. Und ich mache auch so einen Genre-Mix aus Klassik und Pop. Also zum Beispiel beim Lied Lauf, Mädchen, Lauf. Da läuft ein Stück von Chopin und mein Popsong. Das ist miteinander verwoben und kombiniert.
0: Wer ist denn das Mädchen?
1: Ja, das kann eigentlich jeder sein. Es geht mir da so ein bisschen um das Gefühl, weiterzulaufen. Gerade wenn man irgendwie mal Probleme hat oder es irgendwie nicht so richtig läuft und man stagniert und verzweifelt und irgendwie phlegmatisch auf dem Sofa hockt und denkt, da hat irgendwie alles eh keinen Sinn, dass man dann losgeht. Und ja, das ist für mich auch so eine positive Hymne, um weiterzugehen.

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0: Aida von Anne Folger, unserem heutigen Studiogast. Anne, dieses Lied hast du ja selber geschrieben und komponiert. Und wie erging es dir denn beim Schreiben? Also hast du da komplett deine Schifffahrtsprobleme sozusagen vom Leib geschrieben, oder?
1: Ja, so kann man es sagen. Also ich war tatsächlich, als ich angefangen habe zu schreiben, noch auf diesem Schiff. Und das hat mir sehr gut getan, das gleich ein bisschen zu kanalisieren, weil ich mich dort wirklich nicht sehr wohl gefühlt habe, wie ja auch in dem Song rüberkommt. Und auch im Refrain, da merkt man ja so ein bisschen diese Richard-Kleidermann-eske Melodie, die da mit drin ist. Also ein bisschen so dieses Lebensgefühl bei diesen Shows mit beschreibt.
0: Viele Shows hattest du auch mit dem Frauenduo Queens of Piano. Gab es da auch irgendwie mal ganz krasse Verspieler oder Pannen irgendwie, wo du sagst, oh ja, da erinnere ich mich sehr gut zurück?
1: Ja, allerdings. Also in 9 Jahren hat sich einiges angesammelt. Eins meiner peinlichsten Erlebnisse war mal, als ich bei einem neuen Kleid hinten einen Riss in den Naht bekommen habe.
0: Okay.
1: Die war genau in der Mitte und das rutschte immer weiter hoch, diese aufgerippelte Naht.
0: Hast
1: und
0: du richtig gemerkt beim Spiel?
1: Ja, und ich stand dann hinten irgendwann echt im Freien da. Und dann musste ich aber noch irgendwie die Konzerthälfte noch zu Ende spielen und habe dann immer zugesehen, dass ich ja nicht mit dem Rücken zum Publikum irgendwie mal bin.
0: Und dann lieber ein Knicks als nach vorne
1: ja,
0: beugen.
1: Genau. Okay. Ich bin dann mit ziemlich zusammengekniffenen Pobacken wieder von der Bühne gewackelt.
0: Okay, okay. Ja. Wenn man so viel herumreist als Künstler, was macht es mit einem?
1: Also es ist eine gewisse Haltlosigkeit mit dabei, aber auch sehr viel Routine. Also man steht ja irgendwie jeden Tag im Hotel auf, dann geht es an den neuen Spielort, da richtet man die Bühne ein, dann gibt es noch was zu essen und dann das Konzert und dann fährt man ins Hotel und dann grüßt das Murmeltier am nächsten Tag wieder. Das ist so ein bisschen der taffer Alltag, aber es sind auch schöne Situationen bei Off-Tagen, also bei der China-Tour zum Beispiel gab es dann schon auch mal Zeiten, haben wir uns die chinesische Mauer angeguckt oder auch die verbotene Stadt und haben ein bisschen Sightseeing gemacht.
0: Okay, okay. Wie ist es auf der Bühne zu stehen, wenn man ein Programm spielt, was man sehr oft gespielt hat? Also kommt es dann davor, dass man sagt, ah, irgendwie muss ich mich immer wieder neu dafür inspirieren lassen, dass ich das so authentisch wie möglich rüberbringe, dass es wie beim ersten Mal ist. Also nicht, dass dann der Zuschauer denkt, ah, jetzt spielen die ihr Programm runter.
1: Ja, es ist schon eine Aufgabe, dann immer wieder so eine gewisse Frische abzugewinnen. Das kann man zum Beispiel mit verschiedenen kleinen Aufgabenstellungen sich selber geben. Dass man zum Beispiel sagt, heute spiele ich es mal aus der Stimmung einer Karotte heraus oder so. Also es kann wirklich lächerlich absurd sein. Hauptsache, es gibt einem irgendwie einen kleinen Input.
0: Okay.
1: Und dann kann man damit schon sehr, sehr viel erreichen. Aber jetzt mit dem Solo habe ich eher noch das gegenteilige Programm, dass ich denke, wow, alles so aufregend, alles so neu und hoffentlich klappt alles. Da ist eher noch die Bühnenroutine noch am Entstehen.
0: Okay, okay. Ja, ist doch auch eigentlich ganz schön, sowas dann wieder erleben zu dürfen.
1: Ja, ist reizvoll.
0: Wie ist es, wenn du dann am Rumreisen bist, dann musst du ja auch eigentlich nebenher ja noch deine Sachen schreiben, die Kreativität haben. Also stehst du da im Alltag unter Überdruck oder Kreativitätsdruck?
1: Also es gibt die Tourzeiten und auch die Auszeiten fürs Schreiben. Da hatte ich jetzt im Sommer zum Beispiel Glück. Da hatte ich wirklich 8 Wochen am Stück frei und habe in der Zeit auch viel gearbeitet. Und ein gewisser Druck ist schon da, weil man kann jetzt nicht irgendwie nur drauf warten, Inspiration, jetzt komm doch mal, sondern man kann viel dafür tun, dass sich da auch was bewegt.
0: Mhm. Du hast ja für die Sendung hier bei Campus Radio Songs mitgebracht, unter anderem von Die halbe Wahrheit in einem kühlen Grunde und danach noch die Wilden Wälder Fluchlied. Was haben denn die beiden Songs für eine Bedeutung für dich?
1: Also an dem ersten Song finde ich besonders schön, dass man auch in der heutigen Zeit Eichendorff wieder vertonen kann. Man kennt solche Sachen von Schubert und Schumann und ich finde es besonders reizvoll, wenn man das mit anderen Genres mixt und eine neue Inszenierung schafft. Und die beiden Männer, Tobias Schwab und Sascha Bendix, sind zwei hervorragende Musiker aus Freiburg und mit dem einen bin ich zufällig verheiratet.
0: Ach.
1: Und ich finde, macht einfach großartige Musik und mir gefällt das Duo auch wunderbar und deswegen, ja, habe ich den heute mitgebracht.
0: Und die Wilden Wälder, Fluchlied?
1: Ja, also mein Mann ist Wälder, Er kommt aus Eisenbach oder wie man sagt so schön Isebach. Und das Fluchlied, da wird auf jede erdenkliche Art auf schwarzwälderischen, alemannischen Dialekt geflucht. Und ich finde daran so charmant, gerade wenn man wütend ist, verliert man ja immer so gerne mal den Humor. Und dann wird es so böse und man steigert sich so rein. Und die Art zu fluchen und auch der Wortschatz dazu, der birgt so viel Humor, dass man dabei eigentlich dann eben doch wieder gute Laune bekommt. Und wenn es gerade irgendwie passend ist, dann höre ich mir den an.
0: Okay, in einem kühlen Grunde, da geht es ja darum, dass der arme Kerl verlassen wurde und das Ringlein zerspringt. Das sind wahrscheinlich die ersten 2-3 Tage und nach 3 Jahren wird er dann fluchen. Und diese beiden Songs hören wir jetzt.
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1: Kurz und knackig die wilden Wälder mit Fluchlied, ein Liedwunsch von unserem heutigen Studiogast Anne Folger hier bei Campus Radio auf der 104.8. Anne, die wilden Wälder. Es ist eine Männergruppe, die jetzt schauspielerisch unterwegs sind oder einfach nur durch ihre Texte im Endeffekt sich präsentieren und sehr eine große Bildsprache beherrschen.
2: Also bei ihren großen Touren durch den Schwarzwald bestechen sie mit beidem. Also sie haben auch so kleine Szenen mit drin, wenn zum Beispiel die Regionalbahn, irgendwie die Ansage, die wird dann nochmal auf Wälderisch gesungen und so. Also es ist sowohl Musik als auch ein bisschen Kabarett. Mhm. Und sie nehmen sich vor allen Dingen gerne selber aufs Korn.
1: Das ist immer gut, wenn man selbst ironiert. Du hast ja an der Musikhochschule in Freiburg, hast du vorhin schon erzählt, eine Schauspielausbildung gemacht und in verschiedenen Theaterensembles gespielt. Also Improvisation hast du gemacht und du hast auch bei einem Impro-Festival in Weimar teilgenommen und hast einen dritten Platz gemacht.
2: Yeah.
1: Yeah. Das ist, denke ich, für viele irgendwie so ein Wow, geil. Und aber was reizt dich jetzt persönlich bei der Schauspielerei?
2: Das wirkliche Gefühl, jemand anders sein zu können für eine bestimmte Zeit. Mhm. Und beim Impro-Theater im Speziellen dieses tatsächlich spontan sein müssen. Ja, gibt gar keinen anderen Weg, weil dein Spielpartner macht irgendwas und du musst drauf reagieren. Mhm. Und da kommen dann tatsächlich ganz andere Dinge raus, als man sie sich ausdenken würde. Und das gibt ein sehr schönes, leichtes Gefühl, weil man tatsächlich im Moment verankert ist.
1: Also speziell beim Impro-Theater.
2: Genau, ja, genau.
1: Und bei der Schauspielerei an sich?
2: Da bin ich jetzt momentan nicht mehr aktiv, aber eben da in eine andere Rolle reinzuschlüpfen, jemanden zu verkörpern, das finde ich grundsätzlich schön. Das ist ja auch was, was man in der Musik als Farbe mit reinnimmt. Ja, wenn man irgendwie ein Stück spielt, was einen traurigen Background hat, dann muss man dieses Gefühl ja trotzdem auch durchleben, weil sonst kommt es sonst ja auch nicht beim Hörer an.
1: Ja.
2: Insofern hat das auch eine gewisse Parallele. Und das eine unterstützt auch das andere, würde ich sagen.
1: Mhm. Du hast ja letzte Woche in Bonn gespielt, habe ich dich gesehen. Und da gab es einen Song ganz am Anfang, Nabend, also ein Begrüßungssong sozusagen. Und darum geht's. Du versuchst in verschiedene Leute im Publikum dich hineinzuversetzen. Zum Beispiel der Mann, der jetzt eigentlich von seiner Ehefrau mitgeschleppt wurde und eigentlich gar keinen Bock hat. Und da schlüpfst du ja auch in die verschiedenen Rollen. Wie kommst du da auf solche Ideen, sowas zu verkörpern und dann auch noch zu sagen, ich bin jetzt einfach so ein Mann? Also wie entsteht es bei dir, diese kreativen Ideen?
2: Na, in dem Fall habe ich mir überlegt, Mann, wie könnte denn jetzt eine Begrüßung aussehen, die es noch nicht gibt? Und dann habe ich irgendwann versucht, die Perspektive zu wechseln. Wie ist es denn nicht für mich, wenn das Konzert losgeht, sondern wie ist es denn fürs Publikum, wenn das Konzert losgeht? Und was sitzen denn da für Leute drin? Und die sind natürlich ganz unterschiedlich und nicht jeder ist immer freiwillig da, sondern tatsächlich, weil die Ehefrau gesagt hat, so heute diese Woche bin ich aber mal dran. Und von mir persönlich kenne ich zum Beispiel gut, dass ich oft weggehe und dann denke, ach Gott, jetzt habe ich einen Herd jetzt ausgemacht oder Wasserhahn, Kerze. Und diese ganzen Sachen habe ich da in verschiedene Charaktere reingebaut und habe denen auch noch immer noch einen Dialekt gegeben.
1: Wie, ja. Wer zum Beispiel? Das würde mich jetzt, also ich glaube für die Zuschauer wäre das auch ganz interessant. Ja.
2: Also, Jessis, der Herd, den habe ich doch ausgemacht, oder? Nur einen Kaffee habe ich doch den ausgemacht. Oder dann habe ich in Sachsen, den denkt sie so, bei ihm wäre jetzt auch schön, da könntest du Füße hochlesen und einen Knopf aufmachen, da drückt ein bisschen. So in die Richtung geht das. Und darunter spiele ich immer noch eine kleine Klavierbegleitung, die sozusagen diesen Charakter noch so ein bisschen pusht. Also beim Sachsen ist es zum Beispiel so ein schwerfälliger Dreivierteltakt. Und bei der Saarländerin gerade davor, die hat so disharmonische Arpeggien nach oben, die so ein bisschen nach Fürchten klingen und
1: okay.
2: so.
1: Ja. Okay. Wie in einem Film irgendwie da.
2: Ja, ein bisschen, stimmt.
1: Würdest du sagen, dass man Komik erlernen kann und wenn ja, wie?
2: Also wenn man generell Spaß an Humor hat, selber gerne lacht, dann kann man auch verstehen, wie der Weg funktioniert, wie ein Lachen zustande kommt. Das ist ganz oft natürlich, wenn eine Erwartung gebrochen wird. Mhm. Und es gibt einen Autor aus England, die Engländer sind daher sehr Vorreiter in Sachen Humor, der hat ein Handwerk-Humor-Buch geschrieben. Der heißt John Vorhaus, der Autor. Der kommt jetzt sehr aus dem Filmgeschäft, also der analysiert zum Beispiel Filme wie Ein Fisch namens Wanda und andere Serien und so. Aber man versteht trotzdem viel, worauf er hinaus will und kann das auch auf dem Bühnenprogramm anwenden. Und der sagt, Humor ist Wahrheit plus Schmerz. Also man muss eine Wahrheit darin erkennen, dass die Situation, so wie man sie da darstellt, zwar überspitzt ist, aber tatsächlich sein könnte. Und ganz oft ist es ja so, dass man erst im Nachhinein einer Sache was Komisches abgewinnen kann. Und da sitzt dieser Schmerz. So, ah, das kenne ich auch. In der Situation war ich auch schon mal. Mhm. Und im Nachhinein wird die dann komisch.
1: Okay. Wir hören jetzt den nächsten Song, und zwar von Jan Ullmann. Kurz zu Jan Ullmann, das ist ein Freund von dir, auch Musiker aus Freiburg, aber du hast erzählt vorhin, kommt eigentlich aus Karlsruhe.
2: Ja, genau.
1: Yay.
2: Ist ein Karlsruher.
1: Ein Karlsruher. Wir hören davon Night Train. Worum geht's? Oder beziehungsweise was inspiriert dich an dem Song?
2: Ich finde ihn wunderschön komponiert, also die ganze, auch die harmonische Vielfalt. Er singt ganz, ganz toll. Und es geht um jemanden, der im Zug sitzt und nach Hause fährt und sich in jemanden verliebt hat, mit dem er ja eigentlich nur befreundet ist. Und ja, der Jan bringt in dieses Jahr noch sein Soloalbum raus, und das hat er Love Letters genannt, und da ist es halt ein Stück davon, und ich finde, es ist sehr gelungen.
1: Dann bin ich mal gespannt.
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0: Schöne Ausklangsmusik hier auf Campus Radio. Bei uns zu Gast war heute die Kabarettistin und Sängerin und Musikerin und Pianistin und alles, was dazu gehört zu Comedy und Klassik und Chanson, Anne Folger. Und die ist diesen Samstag, man schreibe es sich auf, am Samstag, den 15.09. im Jubitz im Großen Saal. Beginn ist 20 Uhr. Aber Anne, du bist ja nicht alleine dort. Da ist nämlich noch die Frau Mademoiselle Mirabelle und Turit Müller.
1: Ganz genau, das sind zwei sehr nette Kolleginnen und wir machen dort eine Frauen-Power-Mixed-Show.
0: Das heißt,
1: jeder von uns spielt ungefähr eine halbe Stunde und zeigt so die besten Schmankerl aus dem Programm. Und man hat natürlich als Zuschauer eine tolle Show vor sich, weil man bekommt gleich drei verschiedene Acts angeboten und kann sich da ganz tolle Sachen anschauen.
0: Cool, okay. Dann, ich kann ja leider nicht dabei sein. Wer aber Zeit hat, geht hin. Es wird sich auf jeden Fall lohnen. Und ich habe noch zum Abschluss, Anne, eine Frage, eine sehr persönliche Frage an dich. Was wäre, wenn du nicht Künstlerin geworden wärst?
1: Nun, das kann ich mir nicht vorstellen. Das kann ich glaube, irgendwie hätten sich dann doch meine Chromosomen wieder durchgeboxt und hätten gesagt so, okay, du hast zwar hier das jetzt am Start, aber du findest darin auch noch deinen künstlerischen Kern und machst daraus irgendwie Kunst.
0: Wunderbar. Und zum Abschluss hören wir jetzt eine Komposition, ein Klaviersolostück von Anne Folger, das sie selber geschrieben hat. Anne, schön, dass du da warst. Danke für deinen Besuch.
1: Danke dir, Nina. Ich fand's auch super schön.

0: Mr. Ismay, können Sie die Art und Weise beschreiben, wie sie gesunken ist?
1: Ich habe sie nicht sinken sehen.
0: Sie haben sie nicht sinken sehen?
1: Nein, Sir. Ich saß mit dem Rücken zum Schiff. Ich habe die ganze Zeit gerudert. Ich wollte sie nicht sinken sehen.
0: Sie waren überhaupt nicht daran interessiert, sie sinken zu sehen?
1: Nein. Ich bin froh, dass ich es nicht war.
2: Am 15. April 1912, als die Titanic langsam sinkt, trifft Bruce Ismay eine Entscheidung. 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Und darüber hinaus. Denn bis heute wird Bruce Ismay oft als Bösewicht, als Verantwortlicher für die Katastrophe und feiger Überlebender dargestellt. Aber was ist, wenn diese Geschichte gar nicht stimmt? 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Ich bin Raphael und das ist Titanic Minutes.

Episode 6. Nur ein Passagier. Was ist das eigentlich Albernes, was Sie da mit sich rumtragen? Fragt Rose Jack. Sie stehen an diesem Nachmittag gerade auf dem belebten Bootsdeck der ersten Klasse und haben sich ein wenig gestritten. Rose schnappt sich die braune Ledermappe, die Jack bei sich trägt, und klappt sie auf. Sie findet Jacks Zeichnungen. Was sind Sie, ein Künstler oder sowas? Sie setzt sich auf einen Deckstuhl und blättert die Bleistiftzeichnungen durch. Wir sehen Zeichnungen von einer Mutter, die ihr Kind hält, Hände, die ein Kind halten, und auch die ein oder andere Aktmalerei. Roses Stimmung schlägt um. Sie ist beeindruckt. Jack, das sind hervorragende Arbeiten, sagt sie. Jack antwortet bescheiden. Ach, im alten Paris waren sie davon nicht so begeistert. Rose blickt auf einige der Aktmalereien. Haben Sie das nach lebenden Objekten gemalt? Jack grinst verlegen und sagt, dass in Paris viele Mädchen bereit wären, ihre Kleidung auszuziehen. Sie haben Talent, Jack, sagt Rose schließlich. Sie sehen die Menschen. Jack blickt Rose durchdringlich an. Ich sehe sie. Rose lächelt. Und? Doch Jack schüttelt den Kopf. Sie wären nicht gesprungen. Wir schneiden in eine neue Szene in den Empfangssalon der ersten Klasse. Das ist einer der Räume, die wir in der letzten Folge besprochen haben. Hier sitzen die Passagiere oft nachmittags oder nach dem Abendessen noch zusammen. Der Boden ist mit einem roten Teppich ausgelegt, in dem senfgelbe Elemente eingearbeitet sind. Die Wände sind mit weiß lackierten Holzpaneelen verkleidet, mit stilvoll eingeschnittenen Rechtecken. In der Mitte des Raumes befindet sich der große Treppenaufgang. Roses Mutter Ruth sitzt mit zwei weiteren Damen an einem Tisch und trinkt Tee. Ruth sagt gerade, der Sinn einer Universität ist, einen geeigneten Mann zu finden. Und das ist Rose bereits gelungen. Rose wird also auch der Zugang zu Bildung verwehrt. Ein typisches Schicksal von Frauen in der Gesellschaft von 1912. Plötzlich macht eine der Begleiterinnen auf eine Frau aufmerksam, die sich ihrem Tisch nähert. Darf ich vorstellen? Margaret Brown, Passagierin der ersten Klasse und bis heute eine inspirierende Persönlichkeit an Bord. 1867 wird sie in einer Kleinstadt in Missouri in den USA geboren, unter dem Namen Margaret Tobin. Maggie, wie sie damals genannt wird, wächst in einer Arbeiterfamilie auf. Als Teenager arbeitet sie bereits selbst in einer Tabakfirma und später in der Textilabteilung eines Kaufhauses. Mit 19 Jahren heiratet sie James Joseph Brown, der eine Silbermine in Colorado leitet. Ein paar Jahre später gelingt es ihm, aus dieser Mine auch Gold zu fördern. Somit wird er in kurzer Zeit zu einem der reichsten Bergbauunternehmer der USA. Margaret Brown, wie sie seit der Hochzeit heißt, bricht damit in ein völlig neues Leben auf. Sie zieht in ein Haus in Denver, sie macht Bekanntschaften in der High Society und sie geht mit ihrem Mann auf Reisen. Nach Europa, Indien, China und Japan. In Zeitungsartikeln berichtet sie darüber. Doch unter jedem dieser Artikel steht nicht ihr Name, sondern der ihres Mannes. Damals war es üblich, dass Ehefrauen förmlich mit dem Vollnamen ihres Ehemannes angesprochen werden. Heute unvorstellbar, aber so wird Margaret Brown damals in der Öffentlichkeit stets Mrs. James J. Brown genannt. Trotz ihres Reichtums bleiben Margaret Browns Ansichten über die sozialen Klassen bodenständig. Und sie setzt sich weiter für gute Zwecke ein. Sie engagiert sich in einem Frauenverein in Denver, den sie mitgegründet hat. Sie sammelt Spenden und spendet selbst, um ein Krankenhaus bauen zu können. Sie setzt sich für Bildung und Menschenrechte ein. Und sie arbeitet mit einem Richter zusammen, um mittellosen Kindern zu helfen. Das heutige Jugendgerichtssystem der USA basiert auf diesen Arbeiten. Nach dem Untergang der Titanic erreicht sie ein neues Level an Bekanntheit und startet richtig durch. Sie kandidiert als eine der ersten Frauen jemals für einen Sitz im US-Senat, obwohl Frauen selbst damals gar nicht wählen dürfen. Dafür wird sie teilweise heftig kritisiert. Und als der bestehende männliche Mandatsträger ebenfalls kandidiert, zieht sich Margaret Brown zurück, weil er bessere Chancen hat und sich ebenso für Gleichberechtigung einsetzt. Auch sonst probiert und erlebt sie, teilweise auch vor der Titanic, praktisch alles, was es auf der Welt gibt. Sie studiert Literatur. Sie spricht Englisch, Französisch, Deutsch, Italienisch und Russisch. Sie schmeißt eine Gartenparty mit 800 Gästen. Sie unterstützt den Bau einer Kathedrale,
Sie arbeitet im Ersten Weltkrieg für das Rote Kreuz in Frankreich. Sie überlebt den Brand im Breakers Hotel in Florida 1925. Sie arbeitet in einer Suppenküche für Bedürftige. Sie lebt 2 Jahre lang in Deutschland, um das Jodeln zu perfektionieren. Sie spielt Gitarre und Zithe, das ist wie eine liegende Harfe. Sie singt und sie versucht sich in der Schauspielerei. Durch diesen Lebenslauf, durch ihren Charakter, aber auch, weil sie eben nicht in der High Society aufgewachsen ist, sticht sie aus dieser hervor. Das merkt man auch im Film, denn der Kreis um Roses Mutter ist alles andere als begeistert, als Margaret Brown auftaucht. »Sehen Sie nur, da kommt Mrs. Brown, diese vulgäre Person«, sagt eine der Frauen. »Schnell stehen Sie auf, bevor sie sich zu uns setzt«, antwortet Ruth, setzt eilig ihren Tee ab und steht auf. In diesem Moment erreicht Margaret sie. »Ladies, ich hatte gehofft, Sie hier beim Tee anzutreffen.« »Den haben Sie verpasst, wir sind untröstlich«, antwortet Ruth mit gespieltem Bedauern. Sie wollten sich gerade auf dem Deck die Beine vertreten. »Wundervoll, dann kann ich meinen Klatsch und Tratsch auf den neuesten Stand bringen«, antwortet Margaret. Ruth lächelt schwach. Während die Gruppe von Frauen den Empfangssalon verlässt, schwenkt die Kamera zu Bruce Ismay herüber, der die ganze Zeit mit Kapitän Smith am Nachbartisch saß. Ismay liest mit kritischem Blick ein Stück Papier. »Die letzten 4 Kessel wurden also noch nicht angeheizt?«, fragt er. »Nein, ich sehe keinen Grund dazu«, antwortet Smith. »Wir liegen hervorragend in der Zeit.« Ismay belächelt ihn. »Die Presse kennt die Größe der Titanic. Jetzt will ich, dass sie ihre Geschwindigkeit bewundert.« Er zieht mit angestrengtem Blick an einer Zigarette. »Die Jungfernfahrt der Titanic muss unbedingt Schlagzeilen machen.« Aber Kapitän Smith zögert. »Mr. Ismay, ich würde die Maschinen ungern unter Volllast fahren lassen, solange sie nicht eingefahren sind.« Ismay grinst. »Ich bin nur ein Passagier. Ich überlasse es Ihrem Sachverstand zu entscheiden, was am besten ist.« Doch er betont, wie toll es doch wäre, wenn die Titanic bereits einen Tag früher, also am Dienstagabend, in New York eintreffen würde. Es stünde in allen Morgenzeitungen. Kapitän Smith antwortet nicht, aber nickt ihm nachdenklich zu. »Guter Mann«, sagt Ismay, lehnt sich zufrieden zurück und zieht an seiner Zigarette.

0: Sie unterhielten sich nur. Aber dann wurde meine Aufmerksamkeit geweckt, als ich Mr. Ismay hörte, wie er die zurückgelegte Distanz des Tages nannte. Und ich hörte ihn sagen, nun, wir haben heute bessere Fahrt gemacht als gestern und wir werden morgen noch bessere Fahrt machen. Alles läuft reibungslos, die Maschinen halten der Belastung stand, die Kessel arbeiten gut. Und sie sprachen weiter darüber und dann hörte ich ihn sagen, wir werden die Olympik schlagen und am Dienstag in New York einlaufen.
1: Diese Worte, wir werden die Olympik schlagen und am Dienstag in New York einlaufen, wurden in der Öffentlichkeit als Befehl Ismays gelesen. So wie es auch im Film dargestellt wird. Aber so wie es Elizabeth Lyons beschreibt, klingt es vielmehr so, als würde Ismay lediglich eine Beobachtung feststellen. Denn die Titanic wurde als neues Schiff nicht von Anfang an mit Vollgas gefahren. Volle Kraft voraus heißt nicht, dass die Titanic alles aus ihren Maschinen herausholt. Es heißt nur, dass der Dampf, der gerade zur Verfügung steht, voll genutzt wird. Würde man mehr Dampf erzeugen, könnte das Schiff noch schneller fahren. Im Film schlägt Ismay das ja auch vor, als er sagt, die letzten vier Kessel wurden also noch nicht angeheizt. Die Titanic fährt also zu Beginn noch nicht unter absolutem Volldampf. Sie ist schließlich noch nicht einmal seit 2 Wochen fertig und ist erst ein paar hundert Kilometer weit gefahren. Für ein Schiff ist das gar nichts. Wenn du dir ein neues Auto oder Handy kaufst, gehst du ja auch zunächst sorgsam damit um. Und mit der Aussage, wir werden die Olympik schlagen, ist auch nicht gemeint, dass ein Rekord gebrochen werden sollte. Das wird heute noch immer wieder behauptet. Die Titanic war technisch nicht in der Lage, den bestehenden Geschwindigkeitsrekord zu brechen. Sie performt während der Überfahrt lediglich besser als die Olympik auf ihrer ersten Fahrt. Bis heute gibt es keine Hinweise, dass Bruce Ismay über die Geschwindigkeit der Titanic mitbestimmt hätte. Das echte Gespräch lief also nicht so wie im Film ab. Es klang wohl eher so.
2: Nun, Kapitän, wir steigern täglich unsere zurückgelegte Distanz. Wir haben heute schon bessere Fahrt gemacht als gestern. Und morgen werden wir eine noch bessere Fahrt machen. Alles läuft reibungslos. Die Maschinen halten Stand und die Kessel laufen gut. Mit dieser Leistung werden wir die Olympik schlagen und am Dienstag in New York einlaufen.
1: Und als wüsste das der Film selbst, ist in der Szene im Empfangssalon ein kleines Geheimnis versteckt. Denn Elizabeth Lyons, die das Gespräch mitgehört hat, ist hier sogar zu sehen. Im Hintergrund zwischen Ismay und Smith kann man eine Dame erkennen, die an einem Tisch sitzt und das ein oder andere Mal verstohlen in Ismays Richtung blickt. Das Spannende ist, sie steht auf und verlässt den Raum, bevor das Gespräch zu Ende ist. Als hätte sie nicht das ganze Gespräch und somit nicht die ganze Wahrheit gesehen. Wollte Cameron hier sehr versteckt zeigen, dass die Öffentlichkeit nicht alles über Ismay wusste, obwohl sie über ihn urteilte? Vielleicht ist es aber auch nur Zufall, denn der Film stellt Ismay ansonsten eindeutig als Bösewicht dar. Aber Titanic hat die Rolle des bösen Bruce Ismay nicht erfunden. Denn dieses Gespenst seines Charakters geistert schon sehr lange durch die Welt. Man kann eigentlich 3 Ursachen feststellen, warum Ismays Ruf so zerstört wurde. Die erste Ursache beginnt schon in den Stunden nach dem Untergang. Der Morgen des 15. April 1912, inmitten des Nordatlantiks. Die Titanic liegt erst seit wenigen Stunden auf dem Meeresgrund. Bruce Ismay steigt an Bord der Carpathia. Er sieht aber gar nicht so aus, wie wir ihn aus dem Film oder historischen Dokumenten kennen. Unsere Vorstellung von ihm basiert auf einem historischen Foto, das praktisch immer in seinem Kontext gezeigt wird. Ein junger Mann mit einem schmalen Gesicht und einem zugespitzten, geschwungenen Schnauzbart. Aber dieses Foto ist von 1896, also 16 Jahre vor der Titanic. 1912 sah Ismay anders aus. Er ist deutlich älter, sein Gesicht ist breiter geworden und sein Schnauzbart, wenn auch weiterhin geschwungen, ist deutlich stumpfer. Und am Morgen nach dem Untergang muss er erst recht anders aufgetreten sein. Er ist durchgefroren, völlig erschöpft und fertig mit den Nerven. Das volle Ausmaß der Katastrophe wird ihm langsam bewusst. Während weitere Überlebende an Bord kommen, steht Ismay an Deck, mit dem Rücken an einer Wand, sichtlich unter Schock. Der Arzt der Carpathia kommt auf ihn zu.
3: Warum gehen Sie nicht in den Salon und holen sich eine Suppe oder etwas zu trinken?
2: Nein, ich möchte wirklich überhaupt nichts.
3: Gehen Sie doch und holen Sie sich etwas.
2: Nein, wenn Sie mich alleine lassen, dann ging es mir sehr viel besser.
1: Nach einem kurzen Moment fasst sich Ismay.
2: Wenn Sie mich in irgendeinem Raum bringen könnten, wo ich leise sein könnte, wäre ich Ihnen sehr verbunden.
1: Der Arzt nimmt Ismay in seiner Kabine auf, wo er sich sofort zurückzieht. Er verlässt sie nicht mehr, bis die Carpathia in New York ankommt. Er isst nur Suppe, spricht kaum mit Menschen und starrt ins Leere. Ismay wird in diesen Tagen als gebrochener Mann beschrieben, völlig am Boden zerstört. Nachdem er erfährt, dass auch Frauen ums Leben gekommen waren, soll er immer wieder gesagt haben:
2: Ich hätte mit dem Schiff untergehen sollen.
1: Nach dem Untergang ist die Öffentlichkeit von Bruce Ismay nicht begeistert, weil er als Mann überlebt hatte, während Frauen und Kinder ums Leben gekommen waren. Weil er überlebt hatte, während Kapitän Edward Smith und Konstrukteur Thomas Andrews ums Leben gekommen waren. Und allen voran, weil er als Vorsitzender der White Star Line überlebt hatte, während 1496 Passagiere und Besatzungsmitglieder ihr Leben verloren hatten. Das ist die erste Ursache. Die zweite Ursache sind Telegramme, die Ismay von der Carpathia aus an die White Star Line schicken lässt. Bereits am Morgen des Untergangs schickt er folgende Nachricht.
2: Bedauere zutiefst mitzuteilen, Titanic heute Morgen nach Eisbergkollision gesunken, unter enormen Verlusten von Menschenleben. Alle Details später.
1: In den Tagen danach bittet er die White Star Line darum, eines ihrer Schiffe länger in New York zu halten, damit die Überlebenden der Titanic-Besatzung auf diesem Schiff direkt wieder in ihre Heimat nach England zurückkehren können. Er schickt dabei dieses Telegramm.
2: Höchst wünschenswert, die Besatzung der Titanic an Bord der Carpathia so schnell wie möglich nach Hause zu bringen. Vorschlag, die Cedric, die am Freitag ausläuft, zurückzuhalten, sofern kein Grund dagegen besteht. Schlage vor, selbst mit ihr zurückzukehren. Bitte Kleidung und Schuhe für mich an Cedric senden. Habe nichts Eigenes.
1: Diese Anfrage wird in der Öffentlichkeit als Versuch gedeutet, den US-Behörden zu entgehen und sich in England zu verstecken. In Wahrheit wollte Ismay nach dieser Katastrophe für die Crew und für sich selbst nichts sehnlicher, als einfach wieder nach Hause zu kommen. Als er erfährt, dass es eine Untersuchung des Unglücks geben wird, bleibt er in den USA, zusammen mit der Besatzung, und macht keinerlei Anstalten, sich zu entziehen. Diese Untersuchung in den USA wird übrigens sehr eilig zusammengestümpert. Aus Angst, wichtige Zeugen könnten sich über den Globus verteilen, will man so schnell wie möglich die Untersuchung beginnen. So erfährt Ismay erst bei der Ankunft der Carpathia in New York davon. Also am Donnerstagabend, dem 18. April. Beginnen soll die Untersuchung am Freitagmorgen, dem 19. April. Um 10.30 Uhr beginnt der US-Senator William Alden Smith die Anhörung. Erster Zeuge, Bruce Ismay. Die Protokolle dieser Untersuchung geben uns einen Einblick.
4: Mr. Ismay, um diese Anhörung zu vereinfachen, werde ich Ihnen ein paar einführende Fragen stellen. Zuerst nennen Sie bitte Ihren vollen Namen.
2: Joseph Bruce Ismay.
4: Und Ihr Wohnort?
2: Liverpool.
4: Und Ihr Alter?
2: Ich werde 50 am 12. Dezember.
4: Sind Sie im Vorstand der White Star Line?
2: Das bin ich. Managing Director.
4: Als solcher waren Sie offiziell dazu verpflichtet, die Jungfernfahrt auf der Titanic anzutreten?
2: Nein.
4: Waren Sie ein freiwilliger Passagier?
2: Ein freiwilliger Passagier, ja.
1: Wichtig ist, das hier ist kein Gerichtsprozess. Niemand kann verurteilt werden. Der Ausschuss hat lediglich das Ziel, den Unfallhergang und mögliche Ursachen zu klären, um am Ende einen Bericht ablegen zu können. Bevor die Befragung wirklich losgeht, adressiert Ismay aber noch einmal die Gesamtsituation.
2: Lassen Sie mich bitte zunächst meine aufrichtige Trauer über diese bedauerliche Katastrophe zum Ausdruck bringen. So wie ich es verstehe, meine Herren, wurden sie als Komitee des Senats eingesetzt, um die Umstände zu untersuchen. Was uns betrifft, wir begrüßen das. Wir unterstützen die umfangreichste Untersuchung. Wir haben nichts zu verbergen, nichts zu verschleiern. Das Schiff wurde in Belfast gebaut. Es war das Neueste, was die Schiffsbaukunst zu bieten hatte. Bei ihrem Bau wurden absolut keine Kosten gescheut.
1: Und hier, in diesen Befragungen vor dem Ausschuss, kommt die dritte Ursache auf, die Ismays Ruf ruinieren wird. Es wird nämlich deutlich, dass er mehr über die allgemeine Situation der Titanic und ihrer Navigation wusste, als zuvor bekannt war. So rückt bereits bei der ersten Befragung das Thema der Geschwindigkeit in den Fokus.
4: Sie sprachen vorhin von den Motorenumdrehungen während der Reise. Diese wurden erhöht, als die Distanz erhöht wurde?
2: Ja, Sir. Da die Titanic ein neues Schiff war, haben wir sie nach und nach hochgearbeitet. Wenn man ein neues Schiff in Betrieb nimmt, fährt man nicht sofort mit voller Geschwindigkeit, sondern wartet, bis alles unter Deck reibungslos läuft.
4: Und ich habe Sie richtig verstanden, dass sie 70 Umdrehungen überschritten hat?
2: Ja, Sir. Sie fuhr mit 75 Umdrehungen am Samstag.
4: Dem Tag vor dem Unfall?
2: Dem Tag vor dem Unfall. Das ist natürlich nicht einmal in der Nähe ihrer Höchstgeschwindigkeit.
4: Wussten Sie während der Reise von Eisbergen in Ihre Nähe?
2: Nein, Sir, das wusste ich nicht. Ich wusste aber, dass uns per Funk Eis gemeldet worden war.
4: Eis ist gemeldet worden?
2: Ja.
4: Waren Sie jemals zuvor auf der sogenannten nördlichen Route?
2: Wir waren auf der südlichen Route, Sir.
1: Keine dieser Aussagen hat Ismay direkt belastet. Aber in der ganzen Anhörung zeigt sich, dass Ismay verhältnismäßig gut über die Geschwindigkeit, die Eisberge und die Navigation Bescheid wusste. Damit hatte Ismay jede Chance vertan, seinen Ruf in der Öffentlichkeit gerade zu rücken.

Wir schneiden im Film vom Empfangssalon der ersten Klasse rauf an Deck, wo Rose und Jack an einer Reling vor einem wunderschönen Sonnenuntergang stehen. Nein, nein, wir sind noch nicht bei dieser Szene. Das kommt erst später. Rose und Jack stehen am hinteren Ende des A-Decks. Jack erzählt ihr, wo er überall schon gewesen ist. Unter anderem habe er am Santa Monica Pier in Los Angeles Porträts gezeichnet. Wieso kann ich nicht wie Sie sein, Jack? Sagt Rose. Einfach zum Horizont hinausgehen, wann immer mir danach ist. Schließlich schlägt Rose vor, dass sie zusammen einmal zu dem Pier gehen könnten. Sie fantasieren ein bisschen darüber und Jack schlägt vor, dass sie auch mit den Pferden dort reiten könnten. Sie müssen dann wie ein richtiger Cowboy reiten, vergessen Sie diesen Damensattel. Rose ist verblüfft, stimmt aber lächelnd zu. Man kann hier ganz leichte Untertöne des Flirtens erkennen. Sie bringen mir bei, wie ein Mann zu reiten, sagt Rose lachend. Und wie ein Mann Tabak zu kauen, ergänzt Jack. Rose lacht weiter. Und wie ein Mann zu spucken. Da schlägt Jack vor, er könne es ihr zeigen. Prompt zieht er sie an eine andere Reling an der offenen Promenade, wo man direkt an der Kante zum Ozean ist. Rose widersetzt sich dem mit unterdrückter Stimme. Sie möchte in der ersten Klasse nicht unangenehm auffallen. Denn in der High Society gibt es sehr strenge Regeln, an die man sich zu halten hat. Da ist Spucken ein wirklich widerwärtiger Fauxpas. Und während Rose und Jack immer wieder vom Schiff spucken, sieht man das auch. Hinter ihnen steht ein Ehepaar. Zuerst schaut der Mann entsetzt zu den beiden hinüber. Als Jack erklärt, wie man es richtig macht und dabei ganz entsetzliche Röchelgeräusche von sich gibt, dreht sich auch die Frau angeekelt herum. Haben Sie gesehen, wie weit das war? Fragt Jack Rose. Aber damit noch nicht genug, denn in genau diesem Moment kommt Roses Mutter mit ihren Begleiterinnen und Margaret Brown vorbei. Jack unterbricht im letzten Moment seinen neuesten Spuckversuch. Als er der Gruppe vorgestellt wird, hat er einen Fleck Spucke am Kinn hängen. Ich bin entzückt, sagt Roses Mutter mit versteinerter Miene und mustert Jacks Kleidung. Denn auch die entspricht überhaupt nicht den Normen der ersten Klasse. Jack trägt in dieser Szene ein dunkelbraunes Hemd, eine hellbraune Hose und keinen Hut. Damals war es aber eigentlich selbst in der dritten Klasse für Herren üblich, draußen einen Hut zu tragen, sei es ein Zylinder, eine Melone oder eine Schiebermütze. Sobald man einen Innenraum betritt, hat man den Hut allerdings abzunehmen. Aber vor allem Jacks Hosenträger sind ein Tabu. Gürtel waren damals noch nicht in Mode, daher trugen die Männer Hosenträger. Aber Hosenträger wurden eher als Teil der Unterwäsche gesehen, deshalb trug man auch eine Weste über dem Hemd, um die Hosenträger zu verdecken. Eigentlich auch in der dritten Klasse. Jacks Hosenträger liegen jedoch völlig frei und sind für jedermann zu sehen. Diese aktuelle Szene wäre heute also in etwa so, als würde der neue Freund den Eltern vorgestellt werden, während er dabei einen Spuckefleck im Gesicht hat und nur mit der Unterhose dasteht. Übrigens müsste Rose nach den damaligen Gesellschaftsregeln eigentlich auch einen Hut tragen. Sie ist im Film praktisch die einzige Frauenfigur in 1912, die keinen Hut trägt. Somit wirken aber Rose und Jack für uns als modernes Publikum deutlich zugänglicher. Und es zeigt sich, wie vor allem Rose eigentlich nicht in die High Society passt. Margaret Brown schreitet in der unangenehmen Szene zum Glück ein und macht Jack auf seinen Spuckefleck aufmerksam. Die alte Rose erzählt über die Szene hinweg, dass ihre Mutter Jack ansah wie ein Insekt. Ein gefährliches Insekt, das schnellstens zerquetscht werden musste. Im Hintergrund spielt ein Mann eine kurze Melodie auf einer Trompete. Margaret Brown amüsiert sich darüber. Wieso machen die zum Essen immer so einen Krach, als würde ein ganzes Regiment angreifen? In der deutschen Synchronisierung geht es leider verloren, aber im englischen Original spricht die Schauspielerin Kathy Bates, die übrigens eine großartige Performance abliefert, in einem charmanten Missouri-Akzent. Rose verabschiedet sich von Jack und geht mit ihrer Mutter zum Umziehen. In Episode 3 haben wir es schon gehört. In der ersten Klasse wird erwartet, dass man sich zum Abendessen umzieht. Margaret Brown bleibt zurück und knüpft sich Jack vor. Kleiner, haben Sie die leiseste Ahnung, worauf Sie sich da einlassen? Jack grinst etwas verlegen. Nein, nicht so ganz. Oh, Sie begeben sich in eine Schlangengrube. Sie beäugt ihn kritisch und zieht zweifelnd eine Augenbraue hoch. Was wollen Sie eigentlich anziehen?
Jack blickt an seiner unzulänglichen Kleidung hinunter und zuckt die Schultern. Margaret Brown lacht. Das habe ich mir gedacht. Kommen Sie. Und sie zieht ihn mit sich. Als die beiden gerade die Promenade verlassen, sieht man im Hintergrund ein Ehepaar aus der ersten Klasse, das in Richtung Kamera geht. Das sind nicht einfach irgendwelche Statisten, sondern Edward Kamuda und seine Frau Karen. Wahrscheinlich kennst du Edward Kamuda nicht, aber er ist mitverantwortlich dafür, dass wir uns heute noch an die Titanic erinnern. In den 1950ern wird er als junger Mann von Titanic-Filmen inspiriert und beginnt, Überlebende aufzusuchen, sie zu befragen und diverse Gegenstände zu sammeln. Er gründet schließlich die Titanic Historical Society, die sich für die Erinnerung an die Titanic einsetzt. Und so bekommt er in Camerons Film einen Gastauftritt. Wir schneiden in Margaret Browns Kabine. Sie zieht Jack gerade einen Frack über und sagt: Ich wusste es, Sie und mein Sohn haben beinahe dieselbe Größe. Dabei kommt die Frage auf: Wie ist Margaret Brown eigentlich auf der Titanic gelandet? Im Frühjahr 1912 ist die 44-jährige Margaret Brown wieder einmal auf Reisen. Diesmal ohne ihren Mann, dafür mit ihrer 22-jährigen Tochter Helen. Damals war es eine Seltenheit, dass Frauen ohne männliche Begleitung die Welt bereisen, aber das hat Margaret Brown nicht aufgehalten. Diesmal reisen die beiden Browns aber in einer Gruppe mit. Ein Teil dieser Gruppe wird sich später auch auf der Titanic wiederfinden. Aber das ist eine Geschichte für eine spätere Folge. Jedenfalls ist während der Reise Margarets Sohn, der 24-jährige Lawrence, in den USA und kümmert sich um seine junge Familie. Im April bekommt Margaret plötzlich die Nachricht, dass Lawrences Baby, sein nicht einmal ein Jahr alter Sohn, schwer krank sei. So bricht Margaret Brown die Reise sofort ab, um zu ihrem Enkel in die USA zu reisen. Das nächste Schiff, das den Atlantik in Richtung USA überquert, ist die Titanic. So kauft Margaret Brown das Ticket nur etwa 24 Stunden vor der Abfahrt und steigt in Cherbourg, Frankreich, an Bord. Ihre Tochter Helen entscheidet sich, in Europa zu bleiben. Im Film ist Margarets Kabine ähnlich eingerichtet wie die von Rose. In Wahrheit war sie aber in einer Kabine mit sehr viel weniger Glanz. Das konnten HistorikerInnen aber erst nach dem Cameron-Film feststellen. Margaret hatte ihre Kabine zwar in der ersten Klasse, aber ziemlich weit unten, auf dem E-Deck. Dort gibt es keine fancy eingerichteten Kabinen, wie wir sie in der letzten Folge erlebt haben. Hier sind die meisten Kabinen aus einfachen, weißen Holzwänden gebaut. Im Zimmer stehen zwei Betten, eine Kommode und ein Schreibtisch. Sonst gibt es nichts in der Kabine. Das dürfte Margaret Brown aber nicht gestört haben. Vielleicht ist es dir schon aufgefallen. Margaret Brown hatte in ihrem Leben viele Namen. Von Margaret Tobin zu Maggie und Margaret Brown hin zu Mrs. J.J. Brown. Doch ein letzter Name sollte nach ihrem Tod 1932 noch hinzukommen. Das Musical Die unsinkbare Molly Brown wird 1960 auf dem Broadway aufgeführt und erzählt ihre Lebensgeschichte. So setzt sich in der kulturellen Landschaft der Name Molly Brown bis heute durch, obwohl sie zu Lebzeiten nie so genannt wurde. Im Film passt es perfekt zu ihrem Charakter, dass sie Jack, einem mittellosen Menschen, hilft. Allgemein ist ihr Filmcharakter unterhaltsam und inspirierend. Es kümmert sie nicht, was andere von ihr denken. Als sie in Episode 3 das erste Mal an Bord kommt, drückt sie einem Angestellten der White Star Line einen Koffer in die Hand und sagt: Ich hoffe, das ist nicht zu schwer für dich. Sie ist ziemlich sassy, amüsiert das Publikum und lässt gleichzeitig Bewunderung aufkommen. Aber wie war sie in Wirklichkeit? Nun, genau können wir das natürlich nicht sagen. Aber aus Briefen, Zeitungsartikeln und Interviews lassen sich doch Indizien ableiten. Historikerinnen des Molly Brown Hauses in Denver kommen zu dem Fazit, dass sie, Zitat, eine redegewandte, eloquente Frau war, die scharfsinnig und witzig war. Sie war sehr klug, clever und eine großartige Entertainerin.
Im Film ist sie also grundsätzlich richtig, aber in ihrem Charakter etwas übertrieben dargestellt. Das ist aber durchaus Absicht, denn damit bleibt sie uns in den wenigen Minuten, die sie auf der Leinwand ist, umso mehr im Gedächtnis. Eine neue Szene. Wir befinden uns in Jacks Perspektive, wie er in der ersten Klasse auf eine Glastür zuschreitet. Ein Angestellter öffnet ihm die Tür und so schreiten wir mit ihm in den berühmtesten Raum auf dem ganzen Schiff. Der große Treppenaufgang. In der Ferne spielt das Quintett den Walzer an der schönen blauen Donau. Der Raum ist eine einzige Pracht. Die Wände und Säulen sind in edlem Eichenholz verkleidet. Der Fußboden ist weiß mit einzelnen schwarzen Sternenmustern. Die Kristalllampen an der Decke erfüllen den Raum, ist weiß mit einzelnen schwarzen Sternenmustern. Die Kristalllampen an der Decke erfüllen den Raum mit

0: Olympic. Nicht umsonst gilt der große Treppenaufgang als Kronjuwel der Titanic. Und wir haben es schon in der ersten Folge gehört. Es gibt leider kein Foto vom Treppenaufgang der Titanic. Alle uns heute bekannten Fotos sind von der Olympic. Jack beginnt, langsam die Treppe hinabzusteigen und wirft einen Blick auf die Uhr, die dort in einem wundervoll geschnitzten Wandpaneel eingelassen ist. Zwei Engelsfiguren, von Hand in das Holz geschnitzt, stehen neben der Uhr, wedeln mit einem Palmenzweig und notieren die Zeit. Das glänzende, luxuriöse Treppenhaus ist ein starker Kontrast zu den engen Korridoren, die wir bisher in der dritten Klasse gesehen haben. Und so kommt einem beim Filmschauen die Frage auf, gibt es eigentlich auch eine zweite Klasse? Und ja, die gibt es. Sie wird nur im Film komplett weggelassen. Tatsächlich haben wir in der zweiten Folge schon über jemanden aus der zweiten Klasse gesprochen. Michel Navratil mit seinen zwei Kindern, die er von deren Mutter entführt hatte. Und wie ist so die zweite Klasse im Vergleich zur ersten? Nun, fundamental gar nicht so anders, nur sehr viel kleiner. Der Markt für die zweite Klasse ist damals nicht groß. Über den Atlantik fahren hauptsächlich wohlhabende Menschen aus Geschäfts- oder Urlaubsgründen und ärmere Menschen, die auswandern oder ausgewandert sind. In der zweiten Klasse reisen praktisch alle anderen. Also Menschen, die ein gehobenes Einkommen haben, aber nicht wirklich reich sind. Die Übergänge zwischen den Klassen sind aber fließend. So reisen in der zweiten Klasse Menschen wie Kaufmänner, Lehrer, Priester oder Personen, die als Angestellte einer Firma auf eine Geschäftsreise geschickt werden. Da dies aber eine kleine Gruppe ist, nimmt die zweite Klasse auch wenig Platz auf der Titanic ein. Hinter dem vierten Schornstein ist ein Bereich von oben bis unten zwischen zwei Treppenhäusern für die zweite Klasse bestimmt. Und die Einrichtung dort ist auch sehr annehmlich. Die Treppenhäuser, wenn auch einfach gestaltet, sind genauso mit Eichenholz verkleidet wie in der ersten. Auch sonst ist die zweite Klasse gar nicht so anders als die erste. Es gibt auch hier einen edlen Speisesaal, einen hochwertig dekorierten Rauchersalon und einen gemütlichen Aufenthaltsraum mit dunkelgrünen Sesseln. Der Aufenthaltsraum hat wie die Lounge der ersten Klasse einen großen Bücherschrank. Deshalb heißt der Raum auch offiziell Bibliothek. Es ist aber eigentlich nur ein gewöhnlicher Aufenthaltsraum. Also lass dich davon nicht in die Irre führen. Die zweite Klasse hat Zugang zum obersten Deck der Titanic, hat mehrere Auslaufmöglichkeiten und auch einen Fahrstuhl. Selbst die Musiker der ersten Klasse spielen regelmäßig hier. Aber das war's dann eigentlich auch schon mit der Ausstattung. Und darin liegt auch der größte Unterschied zur ersten Klasse. Es gibt kein Schwimmbad, keinen Sportsaal und keinen Squashplatz. Auch die besonders edlen Kabinensorten, die es in der ersten Klasse gibt, sucht man in der zweiten vergeblich. Hier sind alle Kabinen mit unauffälligem weißem Holz verkleidet und mit zwei Stockbetten versehen. Immerhin kann man das obere Bett dabei herunterklappen und somit hat man eine Sitzbank mit Rückenlehne. Und auf der Titanic hat die zweite Klasse trotzdem etwa den Standard, den man auf anderen Schiffen der Zeit nur in der ersten Klasse findet. Wir müssen noch einmal über Bruce Ismay reden. Wir haben in dieser Folge viel darüber gehört, was ihm vorgeworfen wurde, was andere über ihn gesagt haben und wie das seinen Ruf zerstört hat. Jetzt ist es an der Zeit, uns damit zu befassen, was wahrscheinlich wirklich passiert ist. So beschreibt Ismay bei der Untersuchung seine Erlebnisse.
1: Ich glaube, der Aufschlag weckte mich. Ich lag noch einen Moment im Bett. Ich glaube, ich hatte nicht begriffen, was passiert war. Schließlich stand ich auf und ging auf die Brücke, wo ich Kapitän Smith fand. Ich fragte ihn, was passiert war, und er sagte, wir haben Eis gerammt. Ich sagte, glauben Sie, das Schiff ist ernsthaft beschädigt? Er sagte, ich fürchte, sie ist es. Dann ging ich unter Deck, wo ich, glaube ich, Mr. Bell, den Chefingenieur im Hauptkorridor traf. Ich fragte ihn, ob das Schiff ernsthaft beschädigt sei, und er sagte, sie sei es.

0: aber er war zuversichtlich, dass die Pumpen sie über Wasser halten würden. Ich glaube, danach ging ich wieder auf die Brücke. Ich hörte, wie der Befehl gegeben wurde, die Boote rauszubringen. Dann ging ich hinaus auf die Steuerbordseite.
1: Ismay verbringt die nächsten anderthalb Stunden damit, beim Beladen der Boote zu helfen. Überlebende berichteten, er habe unschlüssige Passagiere dazu gedrängt, in die Boote zu steigen. Er ist nicht, wie es später behauptet wurde, völlig feige in das erste Rettungsboot gesprungen und davongerudert. Tatsächlich unternimmt er während der meisten Zeit des Untergangs keinen Versuch, sich zu retten. In einem Moment aber bekommt es Ismay anscheinend doch mit der Angst zu tun. Gegen 0.45 Uhr, etwa eine Stunde nach der Kollision, soll Rettungsboot 5 gerade abgefiert, also zu Wasser gelassen werden. Ismay hatte Passagieren zuvor in das Boot geholfen und steht nun in Pantoffeln und Morgenmantel abseits auf dem Deck. Wir wissen bis heute nicht, was genau ihm in diesem Moment durch den Kopf ging. Vielleicht merkte er zum ersten Mal, dass sich das Schiff bereits neigte. Vielleicht hat sich das Abfahren des Bootes für einen Moment verzögert. Vielleicht wurde ihm dabei zum ersten Mal bewusst, dass die Passagiere in Lebensgefahr waren. So scheint Ismay in diesem Moment eine Art Panikattacke zu bekommen. Unter Schock und völlig panisch läuft er zu dem Boot und macht sich an Seilwinden und Leinen der Bootsanlage zu schaffen.
2: Abfahren! Abfahren! Abfahren!
1: Der Offizier, der für das Abfahren des Bootes zuständig ist, findet das gar nicht gut. Er weiß in diesem Moment aber nicht, dass es Bruce Ismay, der Chef der Reederei, ist. Sonst hätte er ihn wahrscheinlich nicht so angefahren.
2: Abfahren! Abfahren!
3: Zur Hölle mal damit aufhörst, dann kann ich auch was machen!
1: Die Erwähnung der Hölle ist für die gläubige Gesellschaft damals ein schweres No-Go. Der Offizier hat also gerade ein schlimmes Schimpfwort verwendet.
3: Willst du, dass ich sie schnell abfiere? Wegen dir ertränke ich noch den ganzen Haufen!
1: Ismay sagt nichts. Er scheint sich für einen Moment zu fassen, dann geht er weg. Boot Nummer 5 kann bald darauf problemlos zu Wasser gelassen werden. Ismay lässt sich aber davon nicht entmutigen. Er bleibt fast bis zum Schluss an Bord. Gegen 2 Uhr morgens hat sich die Titanic gefährlich tief ins Wasser gelegt. Der ganze Bug ist bereits unter Wasser, das Schiff ist stark nach vorne und zur Seite geneigt. Auf der Steuerbordseite, ganz vorne, gibt es noch ein Boot, das abgefahren werden kann. Der erste Offizier William Murdoch belädt es mit Frauen, Kindern und wenigen Besatzungsmitgliedern, die das Boot steuern sollen. Wie viele Menschen zu diesem Zeitpunkt genau an Deck stehen, ist heute nicht ganz klar. Es kann aber sein, dass in diesem Moment der Bereich um das Boot praktisch leer ist. Jedenfalls ist das Rettungsboot noch nicht ganz voll, aber bereits fertig zum Abfahren, als es zu dieser folgenschweren Situation kommt.
4: Sind hier noch Frauen und Kinder?
1: Keine Antwort.
4: Dann klar machen zum Abfahren. Fertig bei den Leinen.
1: Mr. Ismay steht daneben auf dem Deck. Und dann steigt er ein. Und er ist nicht der Einzige. Auch ein anderer Mann aus der ersten Klasse setzt sich in das Boot. Offizier Murdoch muss sie dabei gesehen haben, aber er stellt sich ihnen nicht in den Weg.
4: Und abfahren!
1: Das Boot wird abgefahren. Die Titanic ist bereits so stark zur Seite geneigt, dass das Boot an der stählernen Außenhaut des Schiffes entlang rutscht.
4: Sachte!
1: Ein gefährliches Manöver. Aber die Insassen schaffen es ins Wasser und rudern davon.

0: geregelt sind, tritt er von seinem Amt zurück. Er spendet ihnen außerdem einen beträchtlichen Betrag. Danach taucht er praktisch nirgendwo mehr auf. Ohne eine Chance, seinen Ruf jemals zu korrigieren, lebt er zurückgezogen mit seiner Familie, bis er 1937 im Alter von 74 Jahren stirbt. Eichenholz. Jack lehnt sich recht lässig dagegen, verschränkt die Arme und schaut sich um. Er sticht unter den Passagieren der ersten Klasse enorm hervor. Zum Glück merkt er das selbst und in einer amüsanten Sequenz können wir beobachten, wie er sich die angemessene Körperhaltung und Gestikulation von anderen abschaut. Schließlich steht Rose am oberen Ende der Treppe. Ihre Blicke treffen sich und Rose schreitet langsam die Treppe hinunter. Als sie ein paar Stufen vor ihm stehen bleibt, nimmt er ihre Hand und küsst sie sanft. Er hätte das einmal im Varieté gesehen und wollte es seither auch mal versuchen. Rose lacht. Am Fuße der großen Treppe befindet sich im mittleren Geländer eine kleine Engelsfigur aus Bronze, die eine Fackel nach oben hält. Diese Figur wurde nach Engelsfiguren im Palast von Versailles nachempfunden. Und während Jack Roses Hand küsst, ist die Kamera so positioniert, dass diese Engelsfigur im Hintergrund genau zwischen den beiden steht. Die Figur blickt von Rose aus in Jacks Richtung und könnte als subtiles Zeichen gesehen werden, wie Rose langsam Gefühle für Jack empfinden könnte. Sicherlich kennst du Amor, den Gott der Liebe, der häufig als kleine Engelsfigur dargestellt wird. Rose und Jack gehen, Arm in Arm, zu Calden, der Jack zunächst gar nicht erkennt. Verblüffend, staunt er. Sie könnten fast als Gentleman durchgehen. Jack akzeptiert den Affront und die Gruppe macht sich auf den Weg die Treppe hinunter Richtung Speisesaal. Das Dinner kann beginnen. Und an dieser Stelle sind die nächsten 10 Minuten erreicht. Wir haben in dieser Folge viel über zwei historische Personen geredet. Beide Personen sind auf ihre eigene Art und Weise kompliziert und bräuchten eigentlich eine eigene Folge, um sich vollumfassend mit ihnen zu beschäftigen. Was ist also das große Fazit? Margaret Brown sagt gegen Ende ihres Lebens über sich:
1: Ich bin eine Tochter des Abenteuers. Ich weiß nie, wann ich in einem Flugzeug abhebe und wann ich wieder abstürze. Das ist wohl mein Schicksal. Und es ist ein gutes Schicksal für jemanden, der lieber aus dem Leben schnippen, als aus dem Leben bleichen will.
0: Und Bruce Ismay? Nun, HistorikerInnen sind sich heute einig, dass er praktisch nichts von dem getan hat, was ihm vorgeworfen wird. Er hat den Kapitän nicht beeinflusst, er hat keine hohe Geschwindigkeit gefordert, er ist nicht in dem ersten Rettungsboot geflohen und er hat auch nicht versucht, der Untersuchung zu entgehen. Und auch viele andere Vorwürfe, die bis heute bestehen, konnten nie belegt werden. Sei es die Bestimmung über die Anzahl der Rettungsboote oder das Einsparen von Kosten beim Bau. Das Einzige, was er wirklich getan hat, war überleben. Und das können wir ihm kaum vorwerfen. Und HistorikerInnen sind sich heute sicher, dass Ismays Überleben niemandem das Leben gekostet hat. Wäre er an Bord geblieben, wäre einfach die Zahl der Toten um 1 gestiegen. Beim Untersuchungsausschuss stellt Senator Smith schließlich die entscheidende Frage.
2: Mr. Ismay, wer hat Ihnen gesagt, Sie sollen in das Boot steigen?
3: Niemand, Sir.
2: Warum sind Sie eingestiegen?
3: Weil in dem Boot noch Platz war. Es wurde zu Wasser gelassen. Ich fühlte, wie das Schiff sank. Und ich stieg ins Boot.
0: 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Lizenziert durch HFX Studios LCC. 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Coverart, Zeichnung basierend auf einem KI-Bild, generiert auf hotpot.ai. 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

0: Stopp, bitte rechts ranfahren. So, guten Abend, Drogenkontrolle. 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
1: Schnell, hier rein.
2: Oh Gott, oh Gott, oh Gott, oh Gott, oh Gott, oh Gott, oh Gott.
1: Ganz ruhig, ganz ruhig, ganz ruhig.
2: Aber ist das nur ein langer Gang?
1: Die ganzen Türen hier an den Seiten führen zu den Ausstellungsräumen. Es wäre...

0: Six-Kanal zu haben. Damals auch als Bezahlabo in den USA und Musikkanal zu haben, wo eben Musikvideos rotieren und dann zwischendurch noch Musiknews auch hin und wieder erzählt werden. Steve Blame und Ray Cooks waren hier in Europa berühmte Moderatoren, die das gemacht haben. Und ja, das Thema Musik wurde völlig neu aufgestellt, weil man eben die Künstler sehen konnte, anders als im Radio. Dann gab es eben auch spektakuläre Inszenierungen. Und am Anfang war das erste Video war von The Buggles, Video Killed the Radio Star. Man hatte also quasi damals das Gefühl, jetzt beginnt ein ganz neues Zeitalter. Was
1: Wenn wir jetzt in der Ausstellung schon so weit sind, dass Musikvideos richtig populär sind, dann kann Justin Bieber auch nicht mehr so weit sein.
2: Mal ehrlich, mittlerweile verstehe ich gar nicht mehr, warum du ausgerechnet für Justin Biebers abgestorbenen Zellhaufen an Haaren hierher wolltest. So ein Museum ganz für sich allein sieht man auch nicht alle Tage.
0: Und irgendwann, nachdem es MTV Europe gab, wo dann eben auch europäische Künstler aufgetreten sind, unter anderem haben Fanta 4 ihren Start dann auch irgendwann damit gehabt, mit Dida und waren erfolgreich und andere Bands aus europäischen Ländern. Dann hat Viva gesagt, wir wollen für Deutschland so ein Ding aufziehen, was speziell eben für die deutsche Zielgruppe da ist. Und das wurde in Köln auf der Popcom gegründet. Ich war damals da, Heike Makatsch, Stefan Raab und andere Moderatoren waren dann da und wurden auch sehr populär. Nach einer ganzen Weile ging es denen dann aber auch wie MTV, dass die Einschaltquoten dann irgendwann runtergingen. Also das war dann die Zeit, als das Netz aufkam, als YouTube da war und man Clips eben on demand sehen konnte und nicht warten musste quasi, bis das irgendwann im Video gezeigt wird. Es gab natürlich damals dann auch schon auf MTV und auf Viva bestimmte Schubladen, also bestimmt, es gab eine Sendung für Metal, es gab eine Sendung für Rap, also man hat sich da schon auch um musikalische Vielfalt bemüht, aber als das dann langsam aus der Mode kam, hat man sich für Social Soaps quasi oder für irgendwelche Shows dann mehr drauf verlegt und das, sagen wir, der Einfluss von MTV, der war dann vorbei, als die wieder eine Bezahlschranke eingelegt haben. In Europa war das nämlich eine ganze Weile umsonst zu sehen und ja, die Zahl, sagen wir mal, Freudigkeit für den deutschen europäischen Markt, anders als in den USA, war da nicht so groß und dann ist MTV hier quasi ein bisschen aus dem Fokus verschwunden, außer wenn sie ihre Preise vergeben, weil dort ab und zu berichtet wird.
1: Und weißt du, wer auch schon mal bei den VMAs gewonnen hat?
2: Lass mich raten.
1: Justin Bieber!
2: Ich frage mich aber wirklich, wie er das geschafft hat. Ich kann mich nicht mal an eins seiner Musikvideos erinnern. Immer wenn ich es versuche, bekomme ich einen Ohrwurm von Baby und sehe seine Frisur. Eine Surfertolle, die keinen Stirn zulässt. Vor meinem inneren Auge.
1: Ja, ist das nicht herrlich?
2: Komm einfach weiter zum nächsten Raum. Da geht's um ein trauriges Musikvideo. Vielleicht bringt dich das ja endlich mal auf andere Gedanken.
1: Glaube ich nicht.
0: Es gab aber dann auch andere ikonische Videos, wie zum Beispiel Nothing Compares to You von Sinead O'Connor. Und da war eigentlich nur der Kopf zu sehen und ihr gefühlvoller Gesang, der darin mündete, dass zum Schluss eine Träne rollte und in dieser Einfachheit und Schlichtheit in Schwarz-Weiß gehalten. Übrigens war das eben ein ganz starker Eindruck, der die Stimmung dieses Songs und die Trauer über den Verlust der Person also in idealer Weise auf den Punkt gebracht hat. Und diese eine Träne, die übers Gesicht rollt, die hat jeder im Kopf gehabt, der das Video gesehen hat.
2: Oh wow, eigentlich sollte dich das ja irgendwie umstimmen, aber jetzt bin ich gedanklich völlig durch den Wind. Das hat mich jetzt schon irgendwie...
1: Boah, da ist es, das muss es sein. An der nächsten Tür steht Justin. Ich kann es noch gar nicht fassen. Oh, noch nie war ich meinem Glück so nah. Wir müssen sofort da rein.
2: Warum haben die denn nicht seinen Nachnamen dazu gepackt?
0: Und das war natürlich, hat er auch Filme gedreht, weil er sehr gut aussieht. Das heißt, er war Schauspieler und Sänger und hat am Anfang sehr tolle, sehr R&B-lastige Musik gemacht auch. War damals eben auch eine Jugendikone, die dann zum Star wurde. Und der hatte dann ja Auftritte zum Beispiel auch bei der NBA Halftime Show, wo er Musikaufführungen gemacht hat, auch so ein bisschen mit Dance und Groove und Musik kombiniert. Und dann hatte er ja noch einen großen Hit bei der Eurovision Song Contest, wo er damals eben auch einen weltweiten Nummer 1 Hit eigentlich geriert hat. Also er hat schon gute Tools gehabt und immer wieder Hits nachgelegt. Deswegen ist er schon ein Star, also über den man redet. Also das ist schon eine ikonische Person.
1: Was? Was soll das denn jetzt? Das war gar nicht Justin Biebers Locke? Das war Justin Timberlakes Locke? Was soll ich denn mit Justin Timberlakes Locke?
2: Hey, ist doch nicht so schlimm. Die kannst du auch sicher im Internet verkaufen. Aber siehst doch mal positiv. Wir haben was gelernt, hatten ein Museum nur für uns und der Security-Typ hat uns auch nie entdeckt.
3: Hab ich euch.
2: Lauf.
3: Gleich klatscht.
2: Weg hier.
1: Oh Gott.
2: Ah.

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1: Begliegt ar, Johai.
2: Pilgerchor Spracheingabe wurde nicht erkannt. Verbleibende Versuche 2.
3: Ralf, gib doch einfach dein Passwort ein. Du musst nicht jedes verdammte Mal singen.
4: Ja.

0: Kriegerkur-Spracheingabe wurde nicht erkannt. Verbleibende Versuche 1.
1: Oh, bitte, pass auf. Wenn die App gesperrt wird, kommen wir nie zur nächsten Station.
2: Ah, von mir aus. Ah, schau mal, hier ist schon diese Villa Wahnfried. Schnell dran vorbei und zack, sind wir schon bei der Grabstätte.
1: Hoffentlich weißt du, was du tust. Also, ich weiß jedenfalls, was ich...

0: Russ, hier ruht und wacht Wagners Russ.
1: Hä? Ich dachte, der heißt Richard.
2: Oh, das ist doch der Hund.
1: Moment, wie jetzt? Der Hund heißt Richard?
2: Oh, Mensch, hier ruht Russ, der Hund von Richard. Der ist doch so ein kleines Schild. Kann unsere KI-Sima da irgendwas zu sagen?
3: Richard Wagner war ein absoluter Hundeliebhaber. Neben Zwergspaniel Peps und dem Bologneser Fips besaß Wagner auch zahlreiche Neufundländer, wie Russ einer war. Hier sind fast alle seine Hunde begraben. Aber die anderen Gräber wurden bei einem Bombenangriff im Zweiten Weltkrieg zerstört.
1: Aha.
3: Übrig geblieben ist nur das von Russ.
1: Aha. Und wo liegt Wagner jetzt begraben?
2: Warum denkst du wohl, ist hinter uns diese massive Steinplatte im Boden? Natürlich ist hier das Grab von Wagner.
1: Hundegrab ist dann schon mal abgehakt.
2: Bingo, KI-Sima ist zufrieden. Was steht denn als nächstes auf dem Plan?
1: Geil, hier sind wir auf der Map. Also mir wäre ja schon nach einer Trinkpause.
2: Nein, auf Pilgerreisen gibt es keinen Alkohol. Such endlich die nächste Station.
4: Na gut. KI-Sima starte Route zur Klaviermanufaktur.
3: Navigation zu Biergarnitur wird gestartet.
1: Aha, das war ein Zeichen.
2: Abbruch! KI-Sima, starte Route zu Steingräber Bayreuth.
3: Route wird gestartet.
1: Halt, zu Steingräber in den Klamotten?
2: Stimmt. Was schlägt KI-Sima denn vor?
3: Denkanstoß. Richard Wagner war putzsüchtig. Mit Putzsüchtig.
1: Ja, stimmt.
2: Oh, nein, bitte nicht. Boah, ey, ich weiß nicht, ob der Staubwedel und die Gummihandschuhe die Situation jetzt besser oder schlechter gemacht haben.
3: Mit putzsüchtig ist eine besondere Begeisterung für edle Stoffe und ausgefallene Kleidung gemeint. Wagner war großer Fan der Haute Couture.
2: Also war das alles hier völlig für die Katz?
1: Jetzt warte doch, ich habe eine andere Idee.
5: Tschüss.
2: Schöner Tag.
5: Schöner Tag.
1: Sag mal, sehe ich so gut aus, wie ich mich fühle?
2: Definitiv. Seidenmantel und Barett. Edel, edel, muss ich sagen. Da sieht jeder zu, wem du pilgerst.
0: Hofpiano, Pforte, Fabrik von Ed. Steingraeber und Söhne.
1: Wahnsinn, was ein Gebäude.
3: Die Klaviermanufaktur Steingräber entwickelte aufgrund einer Anfrage Richard Wagners 1881 das Gralsglockenklavier. Dies ist auch in den Tagebüchern von Ehefrau Cosima dokumentiert, wie Manufakturinhaber Udo Schmidt-Steingräber erklärt. Das Leitmotiv des Gralstempels in Wagners Parsifal sollten ursprünglich Glocken übernehmen.
6: Und diese Glocken sollten in einem viertönigen Motiv ungeheuer mächtig und in der Kontraoktave C-G-A-E gespielt werden, was für Glocken schlicht unmöglich ist. Die weltweit tiefklingende Glocke, die ständig im Einsatz ist, ist die Pommerin im Stephansdom in Wien. Und die benötigt bereits bei mehr als 20 Tonnen Bronze einen Durchmesser von über 3 Metern. Und würde man das interpolieren auf das Contra-E, was also 20 Töne tiefer liegt, dann wäre man bei über 8,5 Metern Durchmesser und über 260.000 Kilo Bronze.
1: Ach, KI-Sima hat sogar ein Bild mitgeliefert. Ja, also mit den langen Seiten und dem Rahmen sieht es ein bisschen aus wie nacktes Klavier, aber hochkant.
2: Was war das?
1: Das kommt aus dem Schuppen da, oder?
2: Kann die KI den auch irgendwie scannen?
3: Kannst du den auch irgendwie scannen? Situation wird erfasst. In dieser Werkstatt werden Wagner-Tuben hergestellt. Obwohl sie Wagner-Tube heißt, gehört sie streng genommen zur Familie der Hörner und wird deswegen hauptsächlich von Hornisten gespielt. Die Wagner-Tube ist Mitte des 19. Jahrhunderts konzipiert worden.
5: Richard Wagner schrieb am Rheingold und hat sich überlegt, er hätte gerne eine Klangfarbe zwischen den Hörnern und der Tuba, dem tiefsten Blasinstrument. Und da es das Instrument noch nicht gegeben hat, hatte er eine Vorstellung und wollte die Vorstellung verwirklichen und hat mit den Gebrüdern Alexander in Mainz die Wagner-Tube entwickelt. Und eigentlich heißt die Wagner-Tube auch Rheingold-Tube.
2: Also, dass Wagner so ein Neudenker von Instrumenten war, habe ich ja noch nie gehört. Naja, man lernt nie aus auf so einer Pilgerreise.
1: Punkt 2 hätten wir also auch. Dann wäre jetzt vielleicht Zeit für eine kleine Krawallbrause.
2: Entschuldigung. Hallo. Wir sind immer noch im Pilgermodus.
1: Was müsste denn passieren, dass wir mal ein Päuschen nach meinen Vorstellungen machen?
2: Da müsste Wagner mich schon persönlich zu einem Getränk einladen.
1: Na, dann pass mal auf und folge mir. Ta-da-da-da! Wagner!
2: Was? Sitzt der da wirklich? Das glaube ich ja gar nicht.
1: Da staunst du, was? Tja, ich bin halt doch der Beste im Wagner-Pilgern.
3: Bei dieser Wagner-Bronzeskulptur handelt es sich um ein beliebtes Fotomotiv in Bayreuth.
2: Selfie.
3: Wer ein Bild von sich mit Richard Wagner macht und hochlädt, erhascht vielleicht den kleinen Fetzen Aufmerksamkeit, den er so verzweifelt sucht.
2: Ich hab das perfekte Foto. Hat Kaisi mal noch irgendwas gesagt?
1: Nee.
2: Also, wir haben mit Sicherheit schon die wichtigsten Stationen abgeklappert, aber der Heilige Gral, unser Santiago de Compostela, fehlt ja noch.
1: Angermann!
2: Anger, was?
1: Angermann, das Stammlokal von Wagner. Das muss der Heilige Gral sein. Ich kann es schon förmlich vor mir sehen.
2: Reiß dich doch einmal zusammen. Ich will noch zum Wagner-Schauplatz schlechthin, zum Burj Khalifa der deutschen Opernwelt, zu seinem Baby. Auf zum Bayreuther Festspielhaus.

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0: History Repeating. Ja, und da haben wir ihn gleich im Einsatz. Peter Lehl am Tenorsaxophon auf dem Album Peter Götzmanns Jazz Hop Rhythm. Das ist am 1. April 2008 erschienen. Und Peter Lehl ist heute zu Gast beim Lernradio. Er ist erfolgreicher Jazzmusiker und Komponist. Herr Lehl, viele Musiker sagen ja von sich, dass sie schon als Kind Musiker werden wollten. War das denn bei Ihnen auch schon so früh klar?
1: Nein, das war überhaupt nicht früh klar. Ich habe zwar sehr früh angefangen, mit 8 Jahren schon Klarinette zu spielen im örtlichen Musikverein. Und das hat wohl auch ganz gut funktioniert, hat mir Spaß gemacht. Aber den Beruf eines Musikers habe ich lange überhaupt nicht in Erwägung gezogen. Das kam dann ein bisschen später, so ab 15 habe ich dann ernsthaft angefangen, Saxophon zu üben und zu spielen. Das hat mir schon sehr viel Spaß gemacht. Aber auch damals dachte ich nicht unbedingt daran, Musiker zu werden, einfach aus dem Grund, weil ich gar nicht aus einem Musikerhaushalt komme und ich dachte halt, man müsse irgendwie Professoren als Eltern haben, die Klavier spielen oder Komponist sind oder dirigieren, damit man da überhaupt eine Chance hat auf dem Musikmarkt.
0: Sie haben dann das Abitur gemacht und sich danach aber auch nicht gleich für ein Musikstudium entschieden, oder?
1: Ja, das ist richtig. Ich habe natürlich nach dem Abitur damals meinen Staatsdienst auch machen müssen dürfen. Und den konnte ich glücklicherweise als Musiker bei der Bundeswehr irgendwie verbringen. Danach war ich mir aber ganz sicher, ich möchte keinen Musiker als Beruf ausüben oder sein. Und habe dann tatsächlich angefangen, Jura zu studieren.
0: Und wann und woher kam dann eben die Faszination, und Sie sind ja Jazzmusiker, auch gerade die Faszination für den Jazz?
1: Naja, das hat aber schon sehr früh begonnen. Das war also hauptsächlich so ab 15, als ich die erste John Coltrane-Platte in die Hände bekommen habe. Und ich habe dann natürlich schon viel geübt. Ich bin zwar mehr oder weniger autodidaktisch aufgewachsen, habe immer mal wieder da und dort bei Saxophonisten nachgefragt, die mir irgendwie gefallen haben. Aber im Grunde habe ich nie wirklich einen Lehrer gehabt. Das war sicherlich auch ein Grund, warum ich mir das nicht gleich zugetraut habe. Und der Spaß an der Musik, der ist eben mit 15 schon gekommen, als ich dann wirklich intensiv auch schon 8 Stunden am Tag geübt habe. Das habe ich schon erkannt. Ja, da muss man viel dafür tun. Und mir hat es sehr viel Spaß gemacht. Aber wie gesagt, als Beruf war das damals absolut kein Thema.
0: Und wie kam es dann doch dazu? Denn Sie haben ja Jazzmusik studiert, und zwar in Stuttgart. Wann kam die Entscheidung, das zu machen und warum?
1: Also ich habe dann circa 5 Semester Jura studiert in Tübingen und habe nach 3 Semestern schon irgendwie gemerkt, naja, das ist nicht so das, was ich unbedingt ausschließlich betreiben möchte. Ich habe natürlich damals auch schon viel gespielt in Bands und mich auch damals weiterentwickelt und immer mal wieder Unterricht genommen, Einzelstunden. Habe mir dann aber überlegt, so, jetzt gibt es in Stuttgart einen neu gegründeten Jazz-Studiengang, und da ist der Professor Bernd Konrad, ich wusste, das ist ein angesehener Saxophonist. Da bewerbe ich mich jetzt einfach mal. Ich habe dann überlegt, wenn ich da in ein paar Semester so dabei bin, dann bekomme ich mal ordentlichen Unterricht, das wird ja wohl nichts schaden. Und als ich dann gemerkt habe, dass ich für diese wenigen Plätze, die es da gab, halt irgendwie, ich weiß es nicht mehr wie viel, 150, 200 Saxophonisten, die alle wirklich schon spielen konnten, beworben haben. Und ich dann bei den wenigen Auserkorenen war, die dann tatsächlich auch einen Platz angeboten gekriegt haben. Da habe ich gedacht, naja, also irgendwie habe ich wohl so viel noch nicht falsch gemacht. Und dann habe ich ein bisschen parallel beide studiert, das eine in Tübingen, das andere in Stuttgart. Und dann habe ich natürlich dann erkannt, okay, das ist nicht sehr sinnvoll. In 2 Städten, 2 unterschiedliche Studien. Und dann habe ich mich für die Musik entschieden und habe gedacht, dem Jurastudium werde ich kaum nachweinen. Und wenn ich die Musik nicht probiert hätte, das würde mir wahrscheinlich mein ganzes Leben lang irgendwie nachhängen.
0: Sie haben jetzt gesagt, den Jazz oder für den Jazz hat Sie John Coltrane inspiriert. Gibt es da einen bestimmten Song, zu dem Sie eine besondere Verbindung haben?
1: Da gibt es eigentlich eine ganz schöne Geschichte. Ich bin mit 15 zum ersten Mal nach New York gekommen, Verwandte zu besuchen. Und ich habe mir überlegt, ah, dann kann ich mir doch jetzt mal so tolle Jazz-Saxophon-Platten kaufen. Weil das gab es ja damals noch nicht alles so verfügbar, wie das heute üblich ist, dass durch Internet und iPod und iTunes alles sofort sekundenschnell auf dem Rechner ist, wenn man es möchte. Damals war es schon was Besonderes, noch gute Platten zu finden. Und dann habe ich mir vorgenommen, jetzt gehe ich in New York mal in Plattenläden, beziehungsweise die Geschichte, die ist in Princeton passiert, in dieser Universitätsstadt. Und ich nehme da einfach mal ein bisschen von meinem Taschengeld und kaufe mir tolle Platten. Und dann kam ich eben in Princeton in so einen schönen alten Plattenladen, damals noch mit LPs. Das wissen die jüngeren Menschen ja auch kaum noch, dass es das mal gab. Und es war wirklich wie im Film. Vor mir stand ein 2-Meter-Hühner, ein farbiger, und der hat ein richtiges Holzbein. Und ich kam dann so als kleiner, schmächtiger Schulbub mit meinem Schulenglisch. I would like to buy some Jazz Saxophone Records. Can you Recommend Me Something, habe ich auswendig gelernt. Und hat mich dann so von oben runter angeschaut. Well, what about John Coltrane? Yes, yes, would be nice. Und das war eine schöne Doppel-LP aus den 50er Jahren. Und als ich diesen Ton gehört habe, die ersten paar Takte, dieser Sound an dem Tenorsaxophon, das hat mich getroffen wie ein Blitz. Ich bin am nächsten Tag dann nach Manhattan gefahren, habe mir mein erstes Tenorsaxophon gekauft. Bis dahin habe ich nur Altsaxophon gespielt und Glenn Miller gemocht und Billy Vaughan und Supertramp. Das waren bis dato meine Saxophonerfahrungen.
0: Jetzt gibt's von John Coltrane ja auch den Titel Naima. Und Sie haben Ihre Tochter auch so genannt.
1: Das ist richtig, ja.
0: Also ist das tatsächlich von dem Titel?
1: Ja, ich habe natürlich den Namen über den Titel kennengelernt. Und ich wollte jetzt da nicht unbedingt sagen, ich bin ein John Coltrane-Jünger und benenne meine Tochter nach ihm. Aber der Name hat mir gefallen und ich habe den Namen durch diesen auch noch dazu unglaublich schönen Song kennengelernt. Und dann habe ich gedacht, das ist doch irgendwie für das erste Kind, für die Tochter eine schöne Brücke.
0: Ja, und diesen unglaublich schönen Song, den hören wir jetzt von John Coltrane, Naima. Und das spielt das Peter-Lehl-Quartett.

0: Das Peter-Lehl-Quartett mit dem Titel Naima von John Coltrane. Sie hören das Lernradio auf der 104.8. Heute im Gespräch mit Peter Lehl. Peter Lehl ist Jazzmusiker und spielt außer sämtlichen Saxophonen auch noch Klarinette und Flöte. Und seit vielen Jahren ist er auch als Komponist tätig. Herr Lehl, Jazz ist ja eine sehr freie Musik. Es wird viel improvisiert, also ohne Noten gespielt. Ist es jetzt für einen Jazzmusiker zum Komponieren dann eher ein kleinerer Schritt?
1: Das ist überraschenderweise für den Laien ein relativ kleiner Schritt. Wenn man sich mit der Musik beschäftigt, ist es eigentlich erst recht ein kleiner Schritt, weil Improvisation ist ja letztendlich nichts anderes als Komponieren im Augenblick. Wenn der Komponist zu Hause sitzt und vielleicht einen Auftrag hat und vielleicht einen Abgabetermin hat, der ihn vielleicht irgendwie limitiert und er entsprechend Zeit zur Verfügung hat, um über seine Töne und seine Linien und seine Konstruktion und seine Architektur nachzudenken, muss der Jazzmusiker auf der Bühne im Augenblick eine funktionierende Lösung anbieten. Das ist vielleicht nicht immer unbedingt die beste Lösung, aber es sollte eine sein, die funktioniert. Das heißt, eigentlich ist es so, dass viele Instrumentalisten, die als Jazzmusiker beginnen, zunächst mal nur die Spieler sind. Und aber je mehr man sich mit der Improvisation dann intensiver beschäftigt, dann automatisch den Wunsch haben, sich irgendwie auch kompositorisch weiterzuentwickeln. Das heißt, vielleicht auch den Rahmen anders zu setzen, vielleicht ein bisschen kompliziertere Formen, wo man dann seine eigene Musik zum Klingen bringen kann. Also der Schritt ist gar nicht so weit von Improvisation zu Komposition.
0: Jetzt komponieren Sie einerseits sehr viele Stücke auch für Ihr Jazzquartett, also klassische Jazzstücke, aber es gibt eben auch viele Stücke, in denen klassische Instrumente und eben auch Musiker, die aus der Klassik kommen, mitspielen oder die diese Stücke spielen. Geht man da an die Kompositionen dann anders ran?
1: Da geht man anders ran. Also es hat sich bei mir auch entwickelt, also ich kann jetzt nur von meiner persönlichen Geschichte erzählen. Das fing dann irgendwann mal an, vor etlichen Jahren, dass ich plötzlich was für Streichquartett plus Jazzsolist schreiben sollte. Und dann stellt man natürlich fest, die Jazzmusiker sind die Leute, die gerne und gut improvisieren und die klassischen Musiker sind eben die, die perfekt Aufgeschriebenes spielen können. Das heißt, da sind die Rollen leider schon ein bisschen verteilt, aber es ist ja eigentlich gar nicht schlimm, weil jeder ist eigentlich an dem Platz am besten aufgehoben, wo er sich einfach am wohlsten auch fühlt. Und die Jazzkompositionen sind ja, wenn man so in der Geschichte zurückgeht, zunächst mal sehr einfach von der Form, von der Harmonik und die haben sich im Laufe der Jahre weiterentwickelt. Und wenn man immer wieder das Gleiche spielt, ist es natürlich für einen kreativen, improvisierenden Musiker irgendwann vielleicht langweilig, immer über die gleichen Formen zu spielen. Das heißt, im Laufe der Jahre kommt vielleicht der Wunsch, okay, ich möchte mal mich in anderen Bereichen bewegen, das heißt mit komplizierteren Abläufen, mit einer größeren Architektur. Und das Spannende, speziell jetzt an meiner Arbeit, ist für mich einfach auch dieses Integrieren von den besten Komponenten aus verschiedenen Bereichen. Also ich habe mich auch viel mit verschiedenen folkloristischen Dingen beschäftigt und ich stehe halt einfach auch total auf zum Beispiel Orchesterklang, vor allem Streichorchester, wo ich jetzt ja wirklich viel auch gearbeitet habe und mich mit jeder Produktion, mit jedem Werk, was ich schreibe, da ein bisschen mehr einfinde und immer mehr weiß, wie da auch gespielt wird und auch immer besser weiß, wie ich das so schreiben muss, dass es eben für die Jazzmusiker und für die klassischen Musiker funktioniert. Und das finde ich sehr beglückend, das kann sich gegenseitig sehr bereichern.
0: Eines Ihrer Projekte ist auch Boleros, das ist zusammen mit dem Klarinettisten Wolfgang Mayer. Wie kam das Projekt zustande?
1: Wolfgang Mayer habe ich natürlich über meine Arbeit an der Musikhochschule hier in Karlsruhe kennengelernt und ich bin ja eigentlich nicht gelernter, aber begonnener Klarinettist. Ich habe es eben nur im Musikverein so ein bisschen gelernt. Das heißt, es ist eigentlich mein erstes Instrument und alles, was man als erstes kennenlernt, ist irgendwie was Besonderes, hat man so eine besondere Liebe dazu. Und ich muss leider sagen, dass die Klarinette bei mir eigentlich das einzige Instrument ist mit dem ich wirklich Schwierigkeiten habe, was den persönlichen Klang angeht. Also mein Klarinettenspiel gefällt mir nicht, deswegen lasse ich es eigentlich bleiben. Und nachdem ich dann so ein bisschen beobachtet habe und gehört habe, wie der Wolfgang Mayer klingt und dann gespürt habe, dass der auch eine Affinität zu anderen Musikstilen durchaus auch hat, habe ich mir irgendwie überlegt, was könnte ich denn da irgendwie mal organisieren, wo das gut zusammenpassen könnte. Und ich dachte da nicht an swingende Musik à la Benny Goodman, was die Klarinette angeht, vielleicht als erstes machen würde, sondern ich habe eben diese lateinamerikanischen, vor allem also kubanischen Rhythmen gehört und Melodien und habe mir gedacht, das muss doch eigentlich mit Klarinette wunderbar funktionieren und ich bin auch sehr zufrieden mit dem Ergebnis. Das harmoniert auch insbesondere mit dem Jazz-Saxophon-Sound und mit dem klassischen Klarinettentor eigentlich wunderbar.
0: Ja, und wie das klingt, das hören wir uns am besten jetzt direkt an, nämlich wenn Peter Lehl und Wolfgang Mayer einen Walzer aufs Parkett legen. Das ist der Cake Waltz aus dem Album Boleros.

Lebe wohl, ein Chanson nach dem gleichnamigen Gedicht von Eduard Mörike. Vertont von Peter Schindler und gespielt von Salta Cello. Gesungen hat Sandra Hartmann und diesmal an der Klarinette Peter Lehl. Und der ist heute mein Gesprächspartner hier im Lernradio auf der 104.8. In der nächsten halben Stunde hören Sie, wie gut Saxophon und Orgel zusammenpassen und wie man Musikstudenten das Improvisieren beibringt. Das gleich nach Take Your Time.

0: Courante aus der Orgelsuite von Peter Schindler. Gespielt von Pipes and Phones mit Peter Schindler an der Orgel, Markus Faller Percussion und Peter Lehl am Sopransaxophon. Und Peter Lehl ist heute als Gast bei mir im Studio. Er ist erfolgreicher Jazzmusiker, Komponist und Mitinhaber des Jazzlabels Feintone. Herr Lehl, Sie unterrichten aber auch sehr viel. Zum einen als Dozent an der Musikhochschule Karlsruhe, da sprechen wir gleich noch drüber, aber schon seit Ihrer Studienzeit auch an der Musikschule in Ettlingen. Was macht die Arbeit mit Kindern aus?
1: Ja, also ich sehe das zunächst mal als wichtige Aufgabe an, das, was ich über Musik erlernen durfte und weitergeben kann, tatsächlich auch weiterzugeben. An Kinder ist es eine besonders schöne Aufgabe, weil es erstens, glaube ich, auch eine gesellschaftliche Frage ist und weil es natürlich auch für die Musik an sich gut ist, wenn das Wissen weiter vermittelt wird und die Kinder möglichst gut ausgebildet werden.
0: Jetzt werden Kinder ja meistens in Musikschulen eher klassisch ausgebildet. Wie führen Sie die Kinder an den Jazz?
1: Na, da muss ich gar nicht viel tun, weil zu mir kommen die Kinder bzw. ihre Eltern einfach schon in dem Bewusstsein, ah ja, da können wir hingehen und da kriegt er halt ein bisschen oder das Kind einen anderen Unterricht. Und das Saxophon ist natürlich ein bisschen prädestiniert, das einfach seinen besten Platz eigentlich im Jazz- und Pop-Popularbereich eingenommen hat. Das heißt, die Kinder, die wollen halt was Cooles spielen und das Saxophon sieht halt irgendwie auch nett aus und da stellt sich die Frage gar nicht. Und wenn doch ein Kind von sich aus mehr mit klassischer Musik aufwachsen will, dann kann ich das natürlich genauso unterrichten. Das ist ja technisch gesehen kein großer Unterschied.
0: Sie haben auch das Projekt Hoppel Hoppel Rhythm Club ins Leben gerufen. Das hat jetzt mit der Musikschule in Ettlingen nichts zu tun. Aber was steckt dahinter?
1: Ja, das ist eine schöne Sache, die uns lang irgendwie in den Köpfen rumgeschwirrt ist. Und

0: 2004 sind Sie Dozent an der Hochschule für Musik in Karlsruhe. Sie haben die Big Band der Hochschule und ein Jazzensemble ins Leben gerufen. Jetzt ist es ja so, dass an der Musikhochschule Karlsruhe es kein Jazzstudium gibt. Wie stellen sich denn die Musikstudenten aus der Klassik an, wenn sie das erste Mal in einer Jazz-Kombo spielen sollen?
1: Ja, da gibt es natürlich unterschiedliche Zugänge. Es gibt Leute, die ein bisschen reserviert erstmal sind und die brauchen ein bisschen länger. Und wenn sie es dann schaffen, sich auch so ein bisschen zu lösen von den Noten, dann ist es beglückend. Aber es gibt auch ein paar wirklich tolle Studenten, die hervorragend Klassik spielen und die unglaublich gute Improvisatoren sind. Und das bestärkt mich eigentlich in dieser ganzen Arbeit, dass man da gar nicht so sehr trennen muss. Ich meine, viele klassische Musiker, Komponisten haben früher improvisiert und waren großartige Improvisatoren. Und es gibt eigentlich keinen Grund, da irgendwie Angst davor zu haben. Und ich glaube, es ist nicht unbedingt jetzt für jeden klassischen Musiker, aber für viele klassische Musiker oder Studenten kann das auch unglaublich nützlich sein, sich in diesem Gebiet auch zu lockern und bereit zu sein, da vielleicht ein bisschen was dazuzulernen. Man lernt einfach einen anderen Blick auf die Musik kennen und das ist für viele Dinge, die dann im Berufsleben später passieren, sicherlich sehr hilfreich.
0: Peter Lehl, Jazzmusiker und Dozent an der Musikhochschule Karlsruhe, im Gespräch mit dem Lernradio. Und hier nochmal Musik mit Peter Lehl und dem Ensemble Salta Cello, The Bear, The Mouse and the Foxtrot.

0: ungarische Klänge, der Titel Joschka Csárdás, gespielt vom Peter Lehl Quartett und dem Artisfact String Orchestra. Sie hören Lernradio im Gespräch mit Peter Lehl. Herr Lehl, viele Jazzmusiker zieht es in die Vereinigten Staaten. Sie kommen ursprünglich aus Karlsruhe, wohnen und leben auch heute noch hier in der Region. Haben Sie je überlegt, in die USA zu gehen?
1: Ja, ich war natürlich frühzeitig, wie ich vorhin schon erzählt hatte, mal in New York, hat mir das so ein bisschen angeschaut. Und habe dann aber überlegt, nee, ich möchte nicht das Auslandssemester, wie es alle machen, in Boston, in Berkeley University absolvieren. Ich suche mir was anderes, was mehr zu mir passt. Und dann hatte ich die Idee, nach Budapest zu gehen und habe dann da ein Dreivierteljahr gelebt, was wunderbar war. Und vor allem habe ich da auch die Wurzeln, die mit mir zu tun haben, die ungarische Musik, noch besser kennengelernt. Das war wirklich ein tolles Jahr.
0: Wie ist denn die Jazzszene hier in Karlsruhe?
1: Die Jazzszene in Karlsruhe ist klein, aber fein.
0: Ein perfektes Abschlusswort. Das war Peter Lehl im Gespräch mit dem Lernradio. Vielen Dank, dass Sie bei uns waren.
1: Gerne.
0: Zum Abschluss der Sendung gibt es noch ein passendes Finale von Peter Lehl, nämlich das Finale aus der Fantasie für Saxophon und Streichorchester. Mein Name ist Christine Ricken und ich wünsche Ihnen weiterhin viel Spaß beim Programm des Lernradios auf der 104.8, Ihrem jungen Kulturkanal.

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